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Gäste erwartet. Der deutsche Tennisprofi Alexander Zverev hat erstmals die US Open gewonnen. Die Meldungen im Einzelnen. Bei den Kommunalwahlen in Niedersachsen ist die CDU erneut stärkste Kraft geworden. Nach einer Hochrechnung von Infratest DIMAP im Auftrag des NDR kommen die Christdemokraten landesweit auf 27,7%, ein Minus von 4 Punkten. Die SPD verzeichnet einen Rückgang um 5,5 Punkte auf 24,5%. Für die AfD stimmten 16,5%, ein Plus von 11,9. Die Grünen landen bei 13,6%, minus 2,3.

0: Die Linken legte um 3,1 Punkte auf 5,9% zu. Die FDP verlor 2,9 Punkte und kommt auf 3,6%. Die Hochrechnung berücksichtigt die Ergebnisse der Stadtratswahlen in den kreisfreien Städten, der Kreistagswahlen in den Landkreisen sowie der Wahl der Regionsversammlung in der Region Hannover. Der niedersächsische CDU-Landesvorsitzende Lechner bewertet das Ergebnis seiner Partei bei den Kommunalwahlen, wie er sagte, trotz des Bundestrends als gut. Er glaube, es brauche eine politische Änderung in Berlin. Man müsse die Menschen entlasten, sagte Lechner. Der SPD-Landesvorsitzende, Ministerpräsident Lies, nannte das Abschneiden seiner SPD ein schwieriges Ergebnis. Da habe man sich mehr erhofft. Auch er verwies auf Berlin und erklärte, das Vertrauen in die etablierten Parteien sei angespannt. Niedersachsen entziehe sich nicht gänzlich den Einflüssen der vergangenen Wochen auf Bundesebene. Der AfD-Landeschef Schlädde bezeichnete seine Partei als eindeutigen Gewinner der Wahl. Die Bürger wünschten sich eine selbstbewusste konservative Kraft als Korrektiv. Der AfD-Landesverband wird vom Verfassungsschutz als rechtsextremistisches Beobachtungsobjekt geführt. Die Partei wehrt sich juristisch dagegen. 4 AfD-Kandidaten wurden wegen Zweifeln an ihrer Verfassungstreue nicht zur Wahl zugelassen. Die Bundesschatzmeisterin der Jungen Union, von Nathusius, hat sich offen für Gespräche mit der AfD in Sachsen-Anhalt gezeigt. Sie sagte im ARD-Fernsehen, wenn die CDU eingeladen werde, sollte sie erst einmal mit jedem sprechen. Dann müsse geschaut werden, was bei solchen Gesprächen tatsächlich herauskomme. Es gebe klare Maßstäbe, für was die CDU stehe. Die seien in Bund und in Ländern aber noch mal anders. Die Brandmauer zur AfD bezeichnete die JU-Politikerin als gescheitertes Projekt. Von Nathusius übte scharfe Kritik an Bundeskanzler Merz. Die Union habe ein Glaubwürdigkeitsproblem und es liege auch an ihm. Mit diesem Bundeskanzler seien keine Wahlen mehr zu gewinnen. Merz steht in den eigenen Reihen unter Druck, seit die AfD die Landtagswahl in Sachsen-Anhalt gewonnen hat und die CDU dort Verluste hinnehmen musste. Bundesaußenminister Wadephul wird heute zu Gesprächen in der ungarischen Hauptstadt Budapest erwartet. Es ist der erste Besuch eines deutschen Außenministers in dem Land seit 2019. Wadephul wird unter anderem mit Präsident Boko, Außenministerin Orban und Wirtschaftsminister Capitani zusammenkommen. Nach Angaben aus Berlin soll nach dem dortigen Regierungswechsel ein neues Kapitel in den gegenseitigen Beziehungen aufgeschlagen werden. Ein Sprecher des Auswärtigen Amtes sagte, in Ungarn seien die Weichen für eine Rückkehr zur Rechtsstaatlichkeit und zu den europäischen Grundwerten gestellt worden. Wadephul wolle diesen Schwung aufnehmen und die Partnerschaft neu beflügeln und erweitern. Bei den Gesprächen solle es auch um den Zusammenhalt und die Sicherheit in Europa sowie den Umgang mit dem russischen Angriffskrieg gegen die Ukraine gehen. Die neue ungarische Regierung unter Ministerpräsident Modjor ist seit Mai im Amt. Bei der Parlamentswahl am 12. April war der Rechtspopulist Orban nach 16 Jahren als Regierungschef abgewählt worden. Im finnischen Rovaniemi, unweit des Polarkreises, soll heute auf einem EU-Arktis-Gipfel über eine Strategie für die geopolitisch immer wichtiger werdende Region gesprochen werden. Bundeskanzler Merz kam bereits gestern Abend mit dem finnischen Ministerpräsidenten Orpo zu einer Unterredung zusammen. Ein Schwerpunkt des Gipfels sollen Sicherheitsfragen sein. Finnland hat eine mehr als 1300 Kilometer lange Grenze zu Russland und ist unter anderem deswegen in die NATO eingetreten. Der finnische Botschafter in Deutschland, Sauer, äußerte angesichts der Annexionsdrohungen von US-Präsident Trump die Hoffnung, dass sich die europäische Aufmerksamkeit nicht auf Grönland beschränkt, sondern die gesamte Arktis umfasst. Er verwies in den Funke-Medien zugleich auf das wachsende Interesse Russlands und Chinas an der Arktis. An dem Treffen nehmen auf Einladung Finnlands neben Merz die Regierungschefs mehrerer EU-Länder sowie Vertreter von EU-Institutionen teil. In Schweden ist nach der Parlamentswahl noch unklar, welches politische Lager künftig voraussichtlich die Regierung stellen kann. Nach Auszählung der meisten Stimmen kommt das Mitte-Links-Bündnis der Sozialdemokratin Andersson mit möglichen Koalitionspartnern auf 176 der 349 Sitze im Parlament. Das konservative Lager mit Ministerpräsident Kristersson, einschließlich der rechtspopulistischen Schwedendemokraten, erhält demnach 173 Mandate. Kristersson führt derzeit eine Minderheitsregierung, die von den Schwedendemokraten unterstützt wird. Es wird erwartet, dass ein Wahlsieger möglicherweise erst im Laufe des Tages feststeht, wenn die letzten Stimmen von Schwedinnen und Schweden aus dem Ausland sowie spät abgegebene Briefwahlstimmen ausgezählt sind. Die für heute geplanten Gespräche im Oman zwischen dem Iran und weiteren Golfstaaten über die Straße von Hormus sind vorerst abgesagt worden. Der omanische Außenminister Al-Busaidi teilte auf der Plattform X mit, das Treffen in Salalah sei im Interesse des Konsenses verlegt worden. Einen neuen Zeitpunkt nannte er nicht. Berichten zufolge war ursprünglich geplant, dass der Iran und der Oman eine Vereinbarung im festgefahrenen Konflikt über die Straße von Hormus vorstellen. Nach Angaben Teherans wurden der Irak und andere Golfstaaten zu den Beratungen erwartet. Der Inselstaat Bahrain, der im Krieg iranischen Raketenangriffen ausgesetzt war, hatte vorab mitgeteilt, dass er das Treffen boykottieren werde. Die Straße von Hormus ist im Irankrieg zum zentralen Streitpunkt zwischen Teheran und den USA geworden. Seit Beginn des Krieges ist die Meerenge weitgehend blockiert. US-Präsident Trump hat die Aufhebung der Zölle auf irischen Whisky angekündigt. Während seiner Irlandreise am Wochenende sei er um eine Aufhebung der Zölle gebeten worden. Irischer Whisky unterliegt derzeit dem regulären Zoll, den Trump auf die meisten Importe aus der Europäischen Union erhoben hat. Dieser wurde im Juli von 15% auf 10% gesenkt. Bereits im Mai hatte Trump angekündigt, bestimmte Zölle auf Whisky aus dem Vereinigten Königreich aufzuheben. Dazu zählen auch Scotch und in Nordirland hergestellte Spirituosen. Der deutsche Tennisprofi Alexander Zverev hat erstmals die US Open gewonnen. Der Hamburger bezwang im Finale in New York den Amerikaner Ben Shelton mit 6:3, 7:6, 5:7 und 6:2. Für Zverev ist es nach seinem Erfolg bei den French Open der zweite Grand-Slam-Titel seiner Karriere. In den Sonntagsspielen der Fußball-Bundesliga gab es folgende Ergebnisse: Elversberg München 1:2 und Leipzig Hamburg 5:0. Und hier noch einmal die Übersicht. Bei den Kommunalwahlen in Niedersachsen ist die CDU trotz Verlusten erneut stärkste Kraft geworden. Bundesaußenminister Wadephul wird heute als erster deutscher Außenminister seit 2019 zu Gesprächen in Budapest erwartet. Der deutsche Tennisprofi Alexander Zverev hat erstmals die US Open gewonnen. Das Wetter. Nach Nebelauflösung wolkig, in der Mitte und im Südwesten zunehmend sonnig, im Südosten noch etwas Regen, im Norden und Osten 18 bis 22, sonst 21 bis 26 Grad mit den höchsten Werten im Südwesten. Morgen im Norden bewölkt, im Südwesten später Schauer und teils kräftige Gewitter, in der Mitte und im Süden sonnig. Temperaturen im Nordwesten und Norden 19 bis 23 Grad, in sonnigen Gebieten 23 bis 30 Grad. Die weiteren Aussichten: am Mittwoch verbreitet Schauer und einzelne Gewitter, im Tagesverlauf von Nordwesten her abklingende Niederschläge, 17 bis 23 Grad. Das waren die Nachrichten.
1: Das waren die Nachrichten vom Deutschlandfunk. 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
2: Und das am 14. September, einen Tag nach der Kommunalwahl bei uns auch im Sendegebiet. Wir schauen nachher natürlich auch nochmal drauf auf die Zahlen und Fakten. Ich wünsche Ihnen erstmal einen schönen Montagmorgen.

Hier ist der Montagmorgen auf Radio Weser TV und während in unserem Sendegebiet im niedersächsischen Teil gewählt wurde, was das Zeug hält, die Parlamente neu durchgewürfelt wurden, wurde in Bremen um die Wette gelaufen. Der Marathon, das große Thema des Wochenendes in Bremen. Und das bei doch schönem Wetter, denn der Marathon ist zu Ende gegangen mit tollen Siegern. Und da wollen wir mal einen kurzen Überblick raufwerfen. Wer hat denn da eigentlich so gewonnen? Ja, bei den Frauen gewann Sophie Mattner mit 3 Stunden, 4 Minuten und 42 Sekunden. Bei den Männern ist als erster ins Ziel gekommen Tim Veit. Er schaffte die 42,19 Kilometer in 2 Stunden 38. Daneben gab es auch einen Halbmarathon. Über 21 Kilometer siegte bei den Männern Philemon Gesae aus der LG Bremen Nord. In 1 Stunde 10 Minuten hat er die 21 Kilometer geschafft. Bei den Frauen Katharina Saathoff in 1 Stunde 16 Minuten. Angemeldet waren rund 13.000 Sportlerinnen und Sportler. Ein Rekord laut Veranstalter. Normalerweise findet das Laufevent ja erst einmal am 3. Oktober statt. In diesem Jahr wurde es vorverlegt, weil dort die Feierlichkeiten zur deutschen Einheit in Bremen stattfinden. Und ja, es war durchaus laut Veranstalter eine sehr schöne Veranstaltung.

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1: Wie sagt es ein bekannter Udo Jürgens-Titel so schön? Mit 66 Jahren, da fängt das Leben an. Die Protagonistinnen des folgenden Buches sind bereits 80 und erzählen im Buch The Traveling Nanas, Here We Go, wie man mit 80 Jahren furchtlos um die Welt reist. Genauer gesagt, in 80 Tagen um die Welt. Eleanor Hamby und Sandra Heatherlip haben sich gesagt, dass auch mit 80 noch etwas Neues kommen kann und soll und planen eine 80-tägige Weltreise, die sie über alle 7 Kontinente führen soll. Sie reisen von Taj Mahal bis in die Antarktis, vom Great Barrier Reef bis Sansibar und von Lappland bis Bali. Die zwei Freundinnen eint ihre Neugier, ihr Wille, immer wieder neue Menschen kennenzulernen und sich auf neue Begebenheiten und Kulturen einzulassen. Nebenbei werden diese zwei alten Damen während ihrer Reise zu absoluten TikTok-Stars, die gefeiert werden. Dieses herzerwärmende Buch ist eine Hommage ans Leben, eine Hommage an die Freundschaft und eine Hommage an die Vielseitigkeit und Buntheit der Welt. Und ein Buch, das Mut macht, auch im Alter noch Spannendes erleben zu können, zu wollen und zu dürfen. Dieser wundervolle und etwas andere Reisebericht, Traveling Nanas, Here We Go, ist gerade bei Malik herausgekommen und unbedingt zu empfehlen. Vielleicht gerade für all jene, die ein bisschen Angst vom Älterwerden haben.

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1: Mit Dennis Pumm die Schlagzeilen. Niedersachsen, Kommunalwahlergebnisse werden heute Vormittag erwartet. Delmenhorst, illegales Autorennen durch die City. Bremen, Saturn in der Innenstadt, im Dezember dicht. Cuxhaven, THW sprengt Löcher in Deiche. Niedersachsen. Gestern haben viele Bürgerinnen und Bürger in Niedersachsen ihre Stimme abgegeben und über die zukünftige Zusammensetzung der kommunalen Parlamente entschieden. Gleichzeitig wurden in sehr vielen Kommunen in unserem Sendegebiet auch Landräte, Bürgermeister und Oberbürgermeister neu gewählt. Zum Beispiel in den Landkreisen Rothenburg, Diepholz, Osterholz und Verden sowie in der Wesermarsch. Von den rund 8 Millionen Einwohnerinnen und Einwohnern Niedersachsens durften in diesem Jahr rund 6,3 Millionen als Wahlberechtigte ihre Kreuze setzen. Insgesamt waren 26 Parteien zugelassen. Hinzu kamen lokale Wählergruppen und Einzelkandidierende ohne Parteizugehörigkeit. Vorläufige erste Endergebnisse werden ab heute Vormittag erwartet. Diese werden dann auf der Internetseite des Landeswahlleiters veröffentlicht unter niedersachsen.de oder auf den Seiten der jeweiligen Kreise und Gemeinden. Delmenhorst. Zwei Autofahrer sind am späten Samstagabend mit einem Tempo von bis zu 100 Kilometern pro Stunde durch die Innenstadt in Delmenhorst gerast. Die Polizei geht von einem illegalen Autorennen aus und ermittelt gegen einen 20-jährigen Autofahrer, den eine Streifenwagenbesatzung stellen konnte. Er muss sich nun unter anderem wegen des illegalen Rennens, Fahrens ohne Fahrerlaubnis und illegalen Aufenthalts verantworten. Der andere Autofahrer, der in einem grauen oder schwarzen Audi Q8 gesessen haben soll, flüchtete den Angaben zufolge. Die Ermittler gehen davon aus, dass mehrere unbeteiligte Verkehrsteilnehmer gefährdet wurden und suchen nun Zeugen. Wer in Gefahr geriet oder Hinweise zu diesem Audi Q8 geben kann, wird gebeten, sich bei der Polizei in Delmenhorst zu melden. Die Bremer Innenstadt verliert ihren wichtigsten Anziehungspunkt für Technikfans. Saturn verlässt die Bremer City. Während Kaufhof bereits vor einiger Zeit gegangen ist und das Gebäude bald abgerissen werden soll, steht das Datum des Auszugs nun fest. Spätestens Mitte Dezember soll Schluss sein, berichtet der Weser-Kurier und zitiert einen Sprecher des Unternehmens. Derzeit wird der einst zweigeschossige Markt noch auf einer Etage betrieben. Kunden fahren auf den Rolltreppen durch ein an vielen Stellen eher karges Gebäude. Die Marke Saturn befindet sich seit einiger Zeit auf dem Rückzug zugunsten von Mediamarkt-Filialen. Cuxhaven. Einsatzkräfte des Technischen Hilfswerks, THW, aus ganz Niedersachsen haben an der Wurster Nordseeküste die kontrollierten Sprengungen von Deichen bei einer Hochwassernotlage geübt. Das Übungsszenario sei durchaus realistisch, sagte Sven Biskupek, Gruppenführer der Fachgruppe Sprengen des THW. Er verwies auf das Winterhochwasser 23/24 in Niedersachsen. Da drohte an der Hunte in Oldenburg ein Deich zu brechen und dort hätte man eine Entlastungssprengung durchführen müssen, sagte er weiter. Glücklicherweise sei diese dann doch nicht nötig gewesen. Doch das THW wolle sich auf solche Einsatzlagen und mögliche Deichsprengungen, um den Wasserdruck von Deichen zu nehmen, vorbereiten. Daher sei eine solche Übung hilfreich.
0: Das Wetter vor Ort.
1: Der Montag, der wird sonnig und wolkig. Tagsüber ein trockener Mix aus Sonne und mal dichteren Wolken. Die Nachmittagswerte reichen von 19 bis 21 Grad. Morgen am Dienstag neben zeitweise Sonne, von der Nordsee her dichtere Wolken und im Nachmittagsverlauf oder zum Abend auch einzelne Schauer oder Gewitter. Vorübergehend wärmer bis 25 Grad. Und das waren die Nachrichten aus der Region.
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0: Radio Weser am Morgen ist hier und wir sprechen nun über Filme. Machen wir ja gerne hier, ich mache es auch sehr gerne. Aber einmal im Jahr zieht es Filmfans aus der ganzen Republik hier zu uns ins Sendegebiet sozusagen, angrenzende Sendegebiet, nach Oldenburg, wenn das internationale Filmfest über die Bühne geht. Vom 16. bis zum 19. September läuft das und dieses Mal findet die Eröffnung wieder in einem prunkvollen Rahmen statt im Staatstheater Oldenburg. Genau das freut auch den Festivalchef Thorsten Neumann sehr.
1: Das ist ein ganz wichtiges Element in unserem Festival, dass der Auftakt irgendwie ein bisschen mehr ein Hingucker ist und dass auch die Gäste, die dann nach Oldenburg kommen, ein bisschen mehr Grandezza erleben. Und eben das Kino, die letzten Jahre waren wir im Cinemax, das ist natürlich als Kino absolut top. Aber der Ort, da vorzufahren, die Leute sozusagen in das Festival kommen zu lassen, ist nicht so spektakulär wie das Staatstheater. Das ist ja nun mal echt ein schöner Ort und der Saal ist wahnsinnig toll. Das hat eine große Bedeutung für uns.
0: Und zum Auftakt wird dann mit dem Film Strange Neighbors eine Weltpremiere gezeigt und wie immer wird es dann an den folgenden Tagen zahlreiche Deutschland- und Weltpremieren aus dem Independent-Bereich zu sehen geben. Und dazu werden wie in jedem Jahr auch zahlreiche Ehrengäste erwartet. Natürlich viele Schauspielerinnen und Schauspieler aus den gezeigten Filmen, aber auch eben Produzenten und Filmemacher sind da. Die Retrospektive gilt erstmalig der weltbekannten Stuntfrau Zoe Bell, die sich aber mittlerweile auch darüber hinaus einen Namen gemacht hat.
1: Die ist ja inzwischen auch Schauspielerin. Die hat ja sozusagen diesen Wandel von der unsichtbaren Kunst zur sichtbaren Kunst auf eine ganz tolle Art und Weise vollzogen. Mit Unterstützung ihres großen Mentors Quentin Tarantino hat sie ja sozusagen ihre Kunst, die eigentlich noch so die letzte unentdeckte und uns nicht gewertschätzte Kunst in Hollywood im großen Kino war, auf die Leinwand gebracht, indem sie in Death Proof ja dann auch quasi die Hauptrolle gespielt hat und ihre Stunts selber gemacht hat. Gut, das hat Belmondo auch gemacht, aber der ist als Schauspieler dazugekommen, also andersrum. Ist insofern natürlich eine sehr, sehr spannende Person, die in diesem Jahr vielleicht noch interessanter ist zu feiern, weil auch Hollywood hat jetzt verstanden, dass das möglicherweise die letzte große Lücke zu schließen war für die Oscars. Da werden ja alle Gewerke irgendwie gewürdigt und bisher gab es das für die besten Stunts noch nicht. Im nächsten Jahr wird das zum ersten Mal als Oscar-Kategorie eingebracht und da haben wir jetzt vielleicht auch mit dem Tribute so ein Zeichen gesetzt, dass das etwas ist, wo wir mal öfters drauf gucken müssen.
0: Und zu gucken und zu erleben gibt es an den 5 Festivaltagen von der Opening Night am Mittwoch bis zur Closing Night am Sonntag in Oldenburg natürlich so einiges. Da fällt es schwer, ein echtes filmisches Highlight herauszupicken, sagt Festivalchef Neumann.
1: Wir haben einen kanadischen Film, der heißt Foreign Tongue. Und das ist, finde ich, die schönste Art, ein großes Thema unserer Welt, nämlich Migration und Migrationspolitik, zu erzählen. Das ist diese Geschichte von einer Kanadierin, die so eigentlich so eine Karrierefrau ist und die dann irgendwie einen Sturz halb angeschickert hinfällt, auf eine Tischkante fällt, im Krankenhaus wieder aufwacht und das seltene Foreign Tongue Syndrom hat, manchmal wird es durch einen Schlaganfall ausgelöst, plötzlich mit einem schweren Akzent sprechen, den sie gar nicht aus ihrer eigenen Historie haben könnten. Und hier, die wacht dann auf und hat so einen heavy Bosnien Akzent, also die hat so einen Balkan Akzent, irre witzig, und muss sich dann sozusagen mit ihren eigenen Vorurteilen auseinandersetzen. Ihr wird dann irgendwann empfohlen, deine Geschichte glaubt dir sowieso keiner. Erzähl lieber, du kommst aus Sarajevo. Und dann glauben nicht alle, du spinnst nur rum. Und dann muss sie so einen Kurs besuchen, um akzentfrei Englisch sprechen zu lernen. Und trifft sich halt und lernt halt diese Menschen kennen. Und zwar ganz anders, als sie sich das in ihren Vorurteilen gedacht hat. Das ist ein irre schöner Film mit einer ganz tollen Hauptdarstellerin. Den sollte man, glaube ich, nicht verpassen.
0: Soweit Festivalchef Thorsten Neumann vom Filmfest in Oldenburg. Das 33. internationale Filmfest wird das werden.

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1: Am Samstag, den 19. September, wird in der Jahnhalle nicht nur gemeinsam getanzt, gesungen und gefeiert. An diesem Abend geht es auch um Solidarität. Denn das UB-Projekt aus Bremen spielt ein großes Benefizkonzert zugunsten der Hospizhilfe Nordenham und UMZU e.V. Alle Erlöse des Abends werden an die Hospizhilfe gespendet. Unterstützt werden die Band und der Verein dabei auch vom Ladies Circle 52 Nordenham. Das UB-Projekt besteht dabei aus musikalischen Urgesteinen der Nordenhammer Musikszene und sie spielen Funk, Soul und Rock der 70er und 80er Jahre. Los geht dieser Benefizabend um 20 Uhr. Frohes Schaffen ist ein musikalisches Theaterstück über Arbeit. Mit jeder Menge Sarkasmus, Musik, Jonglage einladen und Audiozitaten deutscher Politikerinnen nimmt sich das Krauski-Kombinat in Frohes Schaffen die kapitalistische Arbeitsmoral vor und stellt die Frage, wie eine gesunde Beziehung zur Arbeit eigentlich aussehen kann. Zu sehen ist das Stück am Sonntag, den 20. September um 20 Uhr im Neubausaal des Bremer Schlachthofes. Die namhaften Tenöre Toni Di Napoli und Pietro Pato sind

an einer Hammond-Orgel kommen sie als Koch-Marshall-Trio. Im musikalischen Mittelpunkt steht zwar der Blues, aber auch Einflüsse von Rock, Funk, Jazz und Country sind zu hören. Los geht's um 20 Uhr.

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1: Die Nachrichten. Bei den Kommunalwahlen in Niedersachsen ist die CDU erneut stärkste Kraft geworden. Nach einer Hochrechnung von Infratest DIMAP im Auftrag des NDR kommen die Christdemokraten landesweit auf 27,7%, ein Minus von 4 Punkten. Die SPD verzeichnet einen Rückgang um 5,5 Punkte auf 24,5%. Für die AfD stimmten 16,5%, ein Plus von 11,9. Die Grünen landen bei 13,6%, minus 2,3. Die Linken legte um 3,1 Punkte auf 5,9% zu. Die FDP verlor 2,9 Punkte und kommt auf 3,6%. Die Hochrechnung berücksichtigt die Ergebnisse der Stadtratswahlen in den kreisfreien Städten, der Kreistagswahlen in den Landkreisen sowie der Wahl der Regionsversammlung in der Region Hannover. Der niedersächsische CDU-Landesvorsitzende Lechner bewertet das Ergebnis seiner Partei bei den Kommunalwahlen, wie er sagte, trotz des Bundestrends als gut. Er glaube, es brauche eine politische Änderung in Berlin. Man müsse die Menschen entlasten, sagte Lechner. Der SPD-Landesvorsitzende, Ministerpräsident Lies, nannte das Abschneiden seiner SPD ein schwieriges Ergebnis. Da habe man sich mehr erhofft. Auch er verwies auf Berlin und erklärte, das Vertrauen in die etablierten Parteien sei angespannt. Niedersachsen entziehe sich nicht gänzlich den Einflüssen der vergangenen Wochen auf Bundesebene. Der AfD-Landeschef Schlädde bezeichnete seine Partei als eindeutigen Gewinner der Wahl. Die Bürger wünschten sich eine selbstbewusste konservative Kraft als Korrektiv. Die Bundesschatzmeisterin der Jungen Union, von Nathusius, hat sich offen für Gespräche mit der AfD in Sachsen-Anhalt gezeigt. Sie sagte im ARD-Fernsehen, wenn die CDU eingeladen werde, sollte sie erst einmal mit jedem sprechen. Dann müsse geschaut werden, was bei solchen Gesprächen tatsächlich herauskomme. Es gebe klare Maßstäbe, für was die CDU stehe. Die

0: Parteien in Bund und in Ländern aber nochmal anders. Die Brandmauer zur AfD bezeichnete die JU-Politikerin als gescheitertes Projekt. Von Nathusius übte scharfe Kritik an Bundeskanzler Merz. Die Union habe ein Glaubwürdigkeitsproblem und es liege auch an ihm. Mit diesem Bundeskanzler seien keine Wahlen mehr zu gewinnen. Merz steht in den eigenen Reihen unter Druck, seit die AfD die Landtagswahl in Sachsen-Anhalt gewonnen hat und die CDU dort Verluste hinnehmen musste. Im finnischen Rovaniemi, unweit des Polarkreises, soll heute auf einem EU-Arktis-Gipfel über eine Strategie für die geopolitisch immer wichtiger werdende Region gesprochen werden. Bundeskanzler Merz kam bereits gestern Abend mit dem finnischen Ministerpräsidenten Orpo zu einer Unterredung zusammen. Ein Schwerpunkt des Gipfels sollen Sicherheitsfragen sein. Finnland hat eine mehr als 1300 Kilometer lange Grenze zu Russland und ist unter anderem deswegen in die NATO eingetreten. Der finnische Botschafter in Deutschland, Sauer, äußerte angesichts der Annexionsdrohungen von US-Präsident Trump die Hoffnung, dass sich die europäische Aufmerksamkeit nicht auf Grönland beschränkt, sondern die gesamte Arktis umfasst. Er verwies in den Funke-Medien zugleich auf das wachsende Interesse Russlands und Chinas an der Arktis. An dem Treffen nehmen auf Einladung Finnlands neben Merz die Regierungschefs mehrerer EU-Länder sowie Vertreter von EU-Institutionen teil. In Schweden ist nach der Parlamentswahl noch unklar, welches politische Lager künftig voraussichtlich die Regierung stellen kann. Nach Auszählung der meisten Stimmen kommt das Mitte-Links-Bündnis der Sozialdemokratin Andersson mit möglichen Koalitionspartnern auf 176 der 349 Sitze im Parlament. Das konservative Lager mit Ministerpräsident Kristersson einschließlich der rechtspopulistischen Schwedendemokraten erhält demnach 173 Mandate. Kristersson führt derzeit eine Minderheitsregierung, die von den Schwedendemokraten unterstützt wird. Es wird erwartet, dass ein Wahlsieger möglicherweise erst im Laufe des Tages feststeht, wenn die letzten Stimmen von Schwedinnen und Schweden aus dem Ausland sowie spät abgegebene Briefwahlstimmen ausgezählt sind. Der deutsche Tennisprofi Alexander Zverev hat erstmals die US Open gewonnen. Der Hamburger bezwang im Finale in New York den Amerikaner Ben Shelton mit 6:3, 7:6, 5:7 und 6:2. Für Zverev ist es nach seinem Erfolg bei den French Open der zweite Grand-Slam-Titel seiner Karriere. Das Wetter. Nach Nebelauflösung wolkig, in der Mitte und im Südwesten zunehmend sonnig, im Südosten noch etwas Regen, im Norden und Osten 18 bis 22, sonst 21 bis 26 Grad mit den höchsten Werten im Südwesten. Morgen im Norden bewölkt, im Südwesten später Schauer und teils kräftige Gewitter, in der Mitte und im Süden sonnig. Temperaturen im Nordwesten und Norden 19 bis 23 Grad, in sonnigen Gebieten 23 bis 30 Grad. Das waren die Nachrichten.
1: Das waren die Nachrichten vom Deutschlandfunk. 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
2: Und das am 14. September, einen Tag nach der Kommunalwahl bei uns auch im Sendegebiet. Wir schauen nachher natürlich auch nochmal drauf auf die Zahlen und Fakten. Ich wünsche Ihnen erstmal einen schönen Montagmorgen.

Hier ist der Montagmorgen auf Radio Weser TV und während in unserem Sendegebiet im niedersächsischen Teil gewählt wurde, was das Zeug hält, die Parlamente neu durchgewürfelt wurden, wurde in Bremen um die Wette gelaufen. Der Marathon, das große Thema des Wochenendes in Bremen. Und das bei doch schönem Wetter, denn der Marathon ist zu Ende gegangen mit tollen Siegern. Und da wollen wir mal einen kurzen Überblick raufwerfen. Wer hat denn da eigentlich so gewonnen? Ja, bei den Frauen gewann Sophie Mattner mit 3 Stunden, 4 Minuten und 42 Sekunden. Bei den Männern ist als erster ins Ziel gekommen Tim Veit. Er schaffte die 42,19 Kilometer in 2 Stunden 38. Daneben gab es auch einen Halbmarathon über 21 Kilometer, siegte bei den Männern Philemon Gesae aus der LG Bremen Nord. In 1 Stunde 10 Minuten hat er die 21 Kilometer geschafft. Bei den Frauen Katharina Saathoff in 1 Stunde 16 Minuten. Angemeldet waren rund 13.000 Sportlerinnen und Sportler, ein Rekord laut Veranstalter. Normalerweise findet das Laufevent ja erst immer am 3. Oktober statt. In diesem Jahr wurde es vorverlegt, weil dort die Feierlichkeiten zur deutschen Einheit in Bremen stattfinden. Und ja, es war durchaus laut Veranstalter eine sehr schöne Veranstaltung.

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1: Wie sagt es ein bekannter Udo Jürgens Titel so schön? Mit 66 Jahren, da fängt das Leben an. Die Protagonistinnen des folgenden Buches sind bereits 80 und erzählen im Buch The Traveling Nanas, Here We Go, wie man mit 80 Jahren furchtlos um die Welt reist. Genauer gesagt, in 80 Tagen um die Welt. Eleanor Hamby und Sandra Heatherlip haben sich gesagt, dass auch mit 80 noch etwas Neues kommen kann und soll und planen eine 80-tägige Welt. Reise, die sie über alle 7 Kontinente führen soll. Sie reisen von Taj Mahal bis in die Antarktis, vom Great Barrier Reef bis Sansibar und von Lappland bis Bali. Die zwei Freundinnen eint ihre Neugier, ihr Wille, immer wieder neue Menschen kennenzulernen und sich auf neue Begebenheiten und Kulturen einzulassen. Nebenbei werden diese zwei alten Damen während ihrer Reise zu absoluten TikTok-Stars, die gefeiert werden. Dieses herzerwärmende Buch ist eine Hommage ans Leben, eine Hommage an die Freundschaft und eine Hommage an die Vielseitigkeit und Buntheit der Welt. Und ein Buch, das Mut macht, auch im Alter noch Spannendes erleben zu können, zu wollen und zu dürfen. Dieser wundervolle und etwas andere Reisebericht, Traveling Nanas, Here We Go, ist gerade bei Malik herausgekommen und unbedingt zu empfehlen. Vielleicht gerade für all jene, die ein bisschen Angst vom Älterwerden haben.

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1: Mit Dennis Brumm die Schlagzeilen. Niedersachsen, Kommunalwahlergebnisse werden heute Vormittag erwartet. Delmenhorst, illegales Autorennen durch die City. Bremen, Saturn in der Innenstadt, im Dezember dicht. Cuxhaven, THW sprengt Löcher in Deiche. Niedersachsen. Gestern haben viele Bürgerinnen und Bürger in Niedersachsen ihre Stimme abgegeben und über die zukünftige Zusammensetzung der kommunalen Parlamente entschieden. Gleichzeitig wurden in sehr vielen Kommunen in unserem Sendegebiet auch Landräte, Bürgermeister und Oberbürgermeister neu gewählt. Zum Beispiel in den Landkreisen Rothenburg, Diepholz, Osterholz und Verden sowie in der Wesermarsch. Von den rund 8 Millionen Einwohnerinnen und Einwohnern Niedersachsens durften in diesem Jahr rund 6,3 Millionen als Wahlberechtigte ihre Kreuze setzen. Insgesamt waren 26 Parteien zugelassen. Hinzu kamen lokale Wählergruppen und Einzelkandidierende ohne Parteizugehörigkeit. Vorläufige erste Endergebnisse werden ab heute Vormittag erwartet. Diese werden dann auf der Internetseite des Landeswahlleiters veröffentlicht unter niedersachsen.de oder auf den Seiten der jeweiligen Kreise und Gemeinden. Delmenhorst. Zwei Autofahrer sind am späten Samstagabend mit einem Tempo von bis zu 100 Kilometern pro Stunde durch die Innenstadt in Delmenhorst gerast. Die Polizei geht von einem illegalen Autorennen aus und ermittelt gegen einen 20-jährigen Autofahrer, den eine Streifenwagenbesatzung stellen konnte. Er muss sich nun unter anderem wegen des illegalen Rennens, Fahrens ohne Fahrerlaubnis und illegalen Aufenthalts verantworten. Der andere Autofahrer, der in einem grauen oder schwarzen Audi Q8 gesessen haben soll, flüchtete den Angaben zufolge. Die Ermittler gehen davon aus, dass mehrere unbeteiligte Verkehrsteilnehmer gefährdet wurden und suchen nun Zeugen. Wer in Gefahr geriet oder Hinweise zu diesem Audi Q8 geben kann, wird gebeten, sich bei der Polizei in Delmenhorst zu melden. Die Bremer Innenstadt verliert ihren wichtigsten Anziehungspunkt für Technikfans. Saturn verlässt die Bremer City. Während Kaufhof bereits vor einiger Zeit gegangen ist und das Gebäude bald abgerissen werden soll, steht das Datum des Auszugs nun fest. Spätestens Mitte Dezember soll Schluss sein, berichtet der Weser-Kurier und zitiert einen Sprecher des Unternehmens. Derzeit wird der einst zweigeschossige Markt noch auf einer Etage betrieben. Kunden fahren auf den Rolltreppen durch ein, an vielen Stellen eher karges Gebäude. Die Marke Saturn befindet sich seit einiger Zeit auf dem Rückzug zugunsten von Mediamarkt-Filialen. Cuxhaven. Einsatzkräfte des Technischen Hilfswerks, THW, aus ganz Niedersachsen haben an der Wurster Nordseeküste die kontrollierten Sprengungen von Deichen bei einer Hochwassernotlage geübt. Das Übungsszenario sei durchaus realistisch, sagte Sven Biskupek, Gruppenführer der Fachgruppe Sprengen des THW. Er verwies auf das Winterhochwasser 23/24 in Niedersachsen. Da drohte an der Hunte in Oldenburg ein Deich zu brechen und dort hätte man eine Entlastungssprengung durchführen müssen, sagte er weiter. Glücklicherweise sei diese dann doch nicht nötig gewesen. Doch das THW wolle sich auf solche Einsatzlagen und mögliche Deichsprengungen, um den Wasserdruck von Deichen zu nehmen, vorbereiten. Daher sei eine solche Übung hilfreich.
0: Das Wetter vor Ort.
1: Der Montag, der wird sonnig und wolkig. Tagsüber ein trockener Mix aus Sonne und mal dichteren Wolken. Die Nachmittagswerte erreichen von 19 bis 21 Grad. Morgen am Dienstag neben zeitweise Sonne, von der Nordsee her dichtere Wolken und im Nachmittagsverlauf oder zum Abend auch einzelne Schauer oder Gewitter. Vorübergehend wärmer bis 25 Grad. Und das waren die Nachrichten aus der Region.
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1: Oh, Scheiße! Du heiliger Zombie.
2: Upgrade.
3: Das Warten hat für viele Fans ein Ende. Die fünfte Staffel steht in den Startlöchern. Noch einmal 8 Folgen lang kämpfen Gerion Rath und Charlotte Ritter in Babylon Berlin um Liebe und Leben. Doch mit Adolf Hitlers Ernennung zum Kanzler 1933 wird ihre Welt zunehmend von den Nationalsozialisten bedroht.
4: Achtung, Achtung. Hier ist die aktuelle Funkstunde. Es ist Montag, der 30. Januar 1933, 11.30 Uhr, verehrte Zuhörer. Und wir richten unsere Aufmerksamkeit auf die Ereignisse, die sich zur Stunde im Regierungsviertel zutragen.
3: Kommissarin Charlotte ermittelt in einer Mordserie an ehemaligen Frontsoldaten. Verbindungen und Motive reichen in das Jahr 1918 zurück. Eine brisante Akte ist verschwunden, die Hitlers Zeit als Soldat im Ersten Weltkrieg in ein neues Licht rückt.
5: Aber die Existenz einer Akte könnten Sie mir doch bestätigen, oder?
6: Nicht ich persönlich. Aber dafür gibt es natürlich ein Register.
3: Babylon Berlin ist wieder eine Hochglanzserie geworden, die uns zurück in die Vergangenheit katapultiert. Wie immer taktvoll mit einem sehr guten Soundtrack und vielen alten Gesichtern der Serie. Neu dabei und vor allem hervorzuheben ist Ulrich Nöten als Psychiater Dr. Forster, der in der fünften Staffel eine Schlüsselfigur übernimmt.
7: Sie sind Träger des Eisernen Kreuzes erster Klasse? Tüchtiger Soldat. So einer simuliert doch nicht. Aber Hypnose geht primär übers Auge. Einen Blinden kann man nicht hypnotisieren. Kurz gesagt, ich kann Ihnen nicht helfen.
8: SA-Einheiten werden den Polizeibeamten zur Seite gestellt als Hilfspolizisten, um die zu erwartenden Ausschreitungen von linksradikaler Seite zu den

0: Wahlen ein für alle Mal zu unterbinden. Polizeibeamte, die in Ausübung ihrer Pflicht von der Schusswaffe Gebrauch machen, werden von mir persönlich gedeckt. Die Wahl in 5 Wochen muss gewonnen werden. Da können wir es uns nicht erlauben, dass uns das rote Pack in die Suppe spuckt, nicht wahr?
1: Viele Themen werden angerissen, natürlich die Machtübernahme, der Presseball 1933, der Reichstagsbrand, aber auch viele persönliche Geschichten und gesellschaftliche Themen.
2: Gräf Reinhold, geboren 1.10.99.
3: Moment bitte, dieses Dokument sollten Sie kennen?
4: Mhm, kennen wir. Transvestitenschein vom Hirschfeld.
5: Das ist ein Attest, das erlaubt Ihnen das Tragen eines Kleides.
3: Sie dürfen von Rechts wegen nicht gegen mich vorgehen. Das ist kein Erregen öffentlichen Ärgernisses. Ich darf Kleid tragen.
4: Noch darfst du.
1: Von Anfang an herrscht wie immer Hochspannung und Tempo. Man kommt wieder einmal nicht raus aus dem Bann der Serie. Babylon Berlin Staffel 5. 8 Folgen gibt's insgesamt. 4 davon sind kostenlos in der ARD-Mediathek abrufbar. Und ab kommenden Samstag startet die Serie dann im 1.

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1: Am Samstag, den 19. September, wird in der Jahnhalle nicht nur gemeinsam getanzt, gesungen und gefeiert. An diesem Abend geht es auch um Solidarität. Denn das UB-Projekt aus Bremen spielt ein großes Benefizkonzert zugunsten der Hospizhilfe Nordenham und Umzu e.V. Alle Erlöse des Abends werden an die Hospizhilfe gespendet. Unterstützt werden die Band und der Verein dabei auch vom Ladies Circle 52 Nordenham. Das UB-Projekt besteht dabei aus musikalischen Urgesteinen der Nordenhammer Musikszene und sie spielen Funk, Soul und Rock der 70er und 80er Jahre. Los geht dieser Benefizabend um 20 Uhr. Frohes Schaffen ist ein musikalisches Theaterstück über Arbeit. Mit jeder Menge Sarkasmus, Musik, Jonglage einladen und Audiozitaten deutscher Politikerinnen nimmt sich das Krauski-Kombinat in Frohes Schaffen die kapitalistische Arbeitsmoral vor und stellt die Frage, wie eine gesunde Beziehung zur Arbeit eigentlich aussehen kann. Zu sehen ist das Stück am Sonntag, den 20. September um 20 Uhr im Neubausaal des Bremer Schlachthofes. Die namhaften Tenöre Tony Di Napoli und Pietro Pato sind die Tenöre for you und treten am Montag, den 21. September in der katholischen Kirche St. Cosmas und Damian in Basel auf. Start dieses besonderen Konzertabends ist um 19.30 Uhr. Der namhafte Bluesmusiker Greg Koch war schon häufiger zu Gast im Bremer Meisenfrei. Nun kommt er am Dienstag, den 22. September, in Trio-Besetzung in den Bluesclub. Gemeinsam mit seinem Sohn Dylan an den Drums und Toby Lee an einer Hammond-Orgel

Und das war's für mich hier an diesem Montagmorgen. Mein Name ist Dennis Pumm. Wir hören uns wieder am Donnerstagmorgen zwischen 6 und 8. Morgen früh sitzt hier der Kollege Thorsten Folge. Und ja, ich wünsche einen schönen Montag weiterhin. Tschüss.

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Jawohl. Es ist wieder soweit. Wir sind wieder da. Es ist Donnerstag. Und sicherlich warten da alle schon auf die Memories, the Golden Oldies. Und damit herzlich willkommen. Am Mikrofon Olaf Boss. Und ich bin auch sendeverantwortlich heute hier. Und das Ganze auch 2 Stunden lang. Ja, und was machen wir die 2 Stunden? Heute gibt es ein Special, ja. Ein sogenanntes Sommer-Special. Und da vereinen wir die Memories, the Hits, querbeet, einfach mal zu einem 2-stündigen Special. Das heißt, ihr kriegt die erste halbe Stunde ein bisschen Oldies auf die Ohren. Aus den 50ern, 60ern, 70ern. Und danach machen wir so einen Streifzug durch die Jahrzehnte mit Titeln, die quasi Sommer oder Summer im Titel haben oder eben davon singen. Tja, für alle, die jetzt vielleicht noch im Urlaub sind oder so, lehnt euch zurück, genießt die Zeit. Und auch sollte die Sonne nicht scheinen, wir holen sie hier wieder zu uns. Und wir starten hier mit den Animals und Terry Jacks. Und den Anfang macht natürlich der Meister hier. Und wir starten etwas gemütlich. Summer Kisses, Winter Tears. Elvis Presley. Kisses.

The Animals, House of the Rising Sun. Wir haben unseren Summer Special hier auf Radio Visa TV in der Rubrik natürlich Boss Radio Memories, The Golden Oldies. Ja, und was bringt uns so der Sommer? Natürlich auch Bekanntschaften, das kennt man ja. Und zum Beispiel ein Mann trifft eine geheimnisvolle Frau und darum geht's in dem Titel Summer Wine. Sie bemerkt seine silbernen Sporen und lädt ihn auf ein Glas Summer Wine ein. Danach wacht er auf und seine Sporen und sein Geld sind verschwunden. Und trotzdem möchte er noch mehr von diesem Wein. Tja, der erste musikalische Warnhinweis vor einer Sommerbekanntschaft mit Nebenwirkungen. Der Song wurde von Lee Hazelwood geschrieben. Die bekannte Version mit Nancy Sinatra entstand 1966 und erreichte in den USA Platz 49. Später wurde der Titel noch mehrfach aufgenommen. Unter anderem 2007 von Villevalo und Natalia Avalon für den Film Das wahre Leben. Tja, und den werden wir natürlich nachher auch noch hören. So in circa 45 Minuten, sage ich mal. Hier ist erstmal Nancy Sinatra, Lee Hazelwood, Summer.

Radio Weser TV, die Memories, the Golden Oldies, heute Summer Special. Ja, und natürlich darf der Sommerhit schlechthin hier nicht fehlen. Aus dem Jahre 1970, Mungo Jerry in the Summertime. Und die Zahlen sind tatsächlich beeindruckend. In Großbritannien war der Song 7 Wochen auf Platz 1. In Deutschland ebenfalls Platz 1, dort sogar 6 Wochen. In den USA ging es bis Platz 3. Und interessant ist auch die Entstehung. Sänger und Songwriter Ray Dorsett schrieb den Song, während er noch bei Timex arbeitete. Stellt euch vor, du sitzt bei der Arbeit, eigentlich solltest du dich mit Uhren beschäftigen und plötzlich schreibst du einen der größten Sommerhits aller Zeiten.

Ja, eher ein unbekannter Interpret, Jerry Keller. Here comes Summer. Ja, und wie war das damals mit den Sommerferien? Ferien, aber die Eltern lassen einen nicht das Auto nehmen. Arbeiten, aber der Chef lässt einen nicht frei. Und Sommer, und trotzdem hat man schlechte Laune. Sommerferien, wie sie wirklich waren, das weiß nur Eddie Cochran.

unvergessen Eddie Cochran. Und wir haben hier ein Double Feature. Wir haben nämlich Bobby V hier, ebenfalls Summertime Blues. So, wo ist er? Da ist er gleich.

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Billy Stewart nahm 1966 seine sehr eigenwillige Version von George Gershwins Summertime auf. Und was macht er daraus? Ja, fast eine Gesangsakrobatik. Die Stimme klingt teilweise so, als würde sie über den Text stolpern. Aber genau das macht die Aufnahme so besonders. In Großbritannien erreichte sie Platz 39. Es gibt halt Songs, die man singt. Und dann gibt es Songs, die man regelrecht auseinandernimmt. Billy Stewart gehört eindeutig zur zweiten Kategorie. Hier ist er.

Ja, und diesmal etwas verfrühter. Das Intro für die Hits querbeet natürlich. Die Memories heute etwas verkürzt aufgrund unseres Sommer-Specials. Denn wir wollen ja, ich sag mal, so ein paar Lieder mehr unterbringen hier aus den letzten Jahrzehnten. In dem Sommer-Special. Heute gibt es Titel, die ja unseren Sommer wieder zurückbringen. Also alles, was mit Sommer, Sonnenschein und gute Laune zu tun hat.

Die Oldies haben den Anfang gemacht. Und dabei war natürlich auch Summer Wine. Und ich sagte ja bereits, auch den Titel haben wir hier nochmal. Allerdings dann in der 2007er-Version.

Bill Evallo, Natalia Avalon, Summer Wine. Ja, und 1987, da kommt der klassische Italo-Pop-Sommer ins Spiel. Sabrina.

0: London Beat. Mittlerweile sind wir schon angekommen in der zweiten Stunde. Hier sind die Hits querbeet auf Radio Weser TV. Am Mikro föhnt immer noch Olaf Boss. Ja, und mittlerweile dürfte auch UKW und DAB Plus auch schon mit dabei sein, denn wir hatten ja heute ein bisschen Wartungsarbeiten. Deswegen waren wir nur über Stream hörbar. Aber die Laune lassen wir uns nicht verderben hier. Son of Jamaica.
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Bryan Adams, Summer of 69. Tja, hier ist Radio Weser TV, Boss Radio, die Hits querbeet. So ein bisschen in eigener Sache hier. Die nächste Sendung kommt am Donnerstag, 24. September wieder. Dann in gewohnter Manier Memories, Golden Oldies und Hits querbeet im Anschluss. Solltet ihr irgendwelche Anregungen haben, Kritik oder Vorschläge, Wünsche, was auch immer, schreibt es mir unter bossradioweser.tv@magenta.de. Ja, am 10. September gibt's dann Rock'n'Pop Classics wieder mit Wolfgang Axenow.

0: Eine Frage habe ich. Was machen wir jetzt? Hör mal auf, geh mal heim. Was ist los?
1: Natürlich nicht. Wir machen weiter. Wir walken on sunshine.

Kate, ja, nee. Summer Dreamin'. Dänemark, Reggae und Sommer. Drei Dinge, die man vielleicht nicht sofort miteinander verbindet. Aber 1983 hat genau diese Kombination funktioniert. Veröffentlicht und geschrieben von Tim Stahl und John Goldberg. Ja, die dänischen Musiker landeten damit in Deutschland auf Platz 1. Und auch in Österreich auf Platz 1. Das ist also ein dänischer Reggae-Song, der in Deutschland zum Sommerhit wurde. Und die meisten

ja. The Boys of Summer. Ich hoffe, es geht euch noch gut und ihr genießt den Abend hier heute. An alle Urlauber dann natürlich auch schöne Grüße. Ja, was soll ich sagen? Rigera darf nicht fehlen. Und damit gehen auch Grüße zum Bernsteinsee.

Radio Weser TV. Die Hits querbeet hier mit Olaf. Tja, manche Songs erinnern uns an einen Sommer. Andere erinnern uns an eine Eissorte. Tja, und dann gibt es Songs, bei denen man sofort die Langnese-Werbung im Kopf hat. Das ist wohl klar.

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Ach ja, Mark Medlock ist ja wieder am Start hier heutzutage. Sein großer Hit, Summer Love. Tja, und da kommen wir auch schon langsam zum Ende der Sendung. Aber nicht ohne noch einen Titel zu spielen hier. Von ABBA.

Ja, so ist das. Ein wunderschöner Übergang in die Nacht. Obwohl Summer's Night City nach Disco klingt, beschreibt der Song eher dieses Gefühl einer Sommernacht in der Großstadt. Licht, Wärme, Menschen, Musik. Und man möchte einfach noch nicht nach Hause. Tja, und das möchte ich natürlich auch noch nicht. Aber unsere Sendezeit ist schon mittlerweile rum. Heißt auf Deutsch, das war's. Zumindest für heute. Die nächste Sendung, wie gesagt, am Donnerstag, 24. September. Da hören wir uns dann wieder. Und wer möchte, der darf auch schon am 14. September einschalten. Und das ist ein Montag. Ab 11 Uhr wird diese Sendung hier wiederholt dann.

Ich bedanke mich nochmal fürs Zuhören. Am Mikro war Olaf Boss und auch sendeverantwortlich. Kommt gut in die nächsten Stunden, in den nächsten schönen Abend und keep on rocking. Bis dann, euer Olaf.

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1: 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Zunächst die Übersicht. Bei einem NATO-Treffen in Finnland hat Bundeskanzler Merz dazu aufgerufen, die Bedrohung durch Russland ernst zu nehmen. Die Bundesanwaltschaft hat eine Deutsch-Ukrainerin wegen mutmaßlicher Spionage für Russland angeklagt. Die steigenden Energiepreise sorgen für zunehmende Kritik an den Mineralölkonzernen. Die Meldungen im Einzelnen. Bundeskanzler Merz hat die NATO-Verbündeten zum Zusammenhalt gegen wachsende Bedrohungen aufgerufen. Der Kanzler hält sich zu einem Gipfeltreffen im finnischen Rovaniemi auf, in der Nähe des Polarkreises. Er sagte, im hohen Norden Europas könne man sehen, wie gefährdet der Frieden in Europa sei. Er könne nur an alle appellieren, diese Gefährdung ernst zu nehmen. Finnland hat eine mehr als 1300 Kilometer lange Grenze zu Russland. Wegen der Bedrohung aus dem Osten trat das Land vor 3 Jahren der NATO bei. Auf dem Gipfel geht es außerdem um neue Schifffahrtsrouten, die durch den klimabedingten Rückgang des arktischen Meereises entstehen, sowie um unerschlossene Rohstoffvorkommen. Mehrere Staats- und Regierungschefs äußerten sich auch zur innenpolitischen Lage in Deutschland, Merz selbst allerdings nicht. Finnlands Ministerpräsident Orpo und Litauens Präsident Nauseda stärkten dem Bundeskanzler an

0: angesichts der Diskussionen um seine Person den Rücken. Die EU-Außenbeauftragte Kallas hat den russischen Angriff auf einen Passagierzug in der Ukraine nahe der Grenze zu Polen als Einschüchterungsversuch bezeichnet. Kallas erklärte, die Attacke solle westlichen Staaten Angst machen, die das angegriffene Land unterstützten. Sie appellierte, man solle klar machen, dass man für die Ukraine da sei und keine Angst habe. Der französische Außenminister Barrot sagte, Ziel des Angriffs sei gewesen, die Europäer zu spalten. Zuvor hatte Polens Regierungschef Tusk von einer weiteren russischen Eskalation gesprochen. Die Beispiele dafür rückten immer näher an die polnische Grenze heran. Eine russische Kampfdrohne hatte gestern einen Zug beim ukrainischen Bahnhof Jahodin nahe der polnischen Grenze attackiert. Verletzte gab es nicht. Der ukrainischen Eisenbahngesellschaft zufolge hatte kurz vor dem Angriff ein Zug mit Sicherheitsberatern mehrerer EU-Staaten an dem Bahnhof gehalten. Die Bundesanwaltschaft hat eine mutmaßliche Russland-Spionin angeklagt. Spätestens seit Oktober 2023 soll sie geheimdienstliche Kontakte in die russische Botschaft gehabt haben, wie die Karlsruher Behörde mitteilte. Die Beschuldigte leitete eine Marketingagentur in Berlin und war zudem Vorsitzende einer Lobbygruppe. Dadurch verfügte sie den Angaben zufolge über ein umfangreiches Netzwerk in militärischen und politischen Kreisen. Ihr wird vorgeworfen, ihren Kontaktmann in der russischen Botschaft mit Informationen zu hochkarätigen politischen Veranstaltungen versorgt und ihm Zugang dazu ermöglicht zu haben. Außerdem habe sie Informationen zur deutschen Verteidigungspolitik und Rüstungsindustrie eingeholt. Die Deutsch-Ukrainerin wurde im Januar in Berlin festgenommen und sitzt seitdem in Untersuchungshaft. Die Direktorin der Europäischen Zentralbank Schnabel hält die Entwicklung der Energiepreise für besorgniserregend. Öl, aber auch Gas und raffinierte Produkte wie Diesel hätten ein sehr hohes Preisniveau erreicht, sagte Schnabel in Berlin. Sie deutete an, dass die EZB mit Blick auf die durch die Energiepreise angetriebene Inflation die Leitzinsen weiter erhöhen könnte. Der Automobilclub ADAC teilte mit, der neuerliche Anstieg des Ölpreises rechtfertige das Preisniveau an den Zapfsäulen nur teilweise. Der Tankstelleninteressenverband warf den Ölkonzernen vor, in Europa besonders hohe Gewinne einfahren zu wollen. Die Ölpreise sind aufgrund der unsicheren Lage am Persischen Golf weiter gestiegen. Der bundesweite Durchschnittspreis für Benzin erreichte gestern ein neues Allzeithoch. Auch die Literpreise für Diesel näherten sich dem im April erreichten Rekord an. Der stellvertretende Fraktionsvorsitzende der Union Mittelberg hat die Debatte über die Zukunft von Bundeskanzler Merz als überflüssig bezeichnet. Mittelberg sagte im Deutschlandfunk, mit einem anderen Kanzler hätte man die gleichen Probleme in der Abstimmung in der Koalition wie unter Merz. Zugleich erklärte er, wenn man mit dem Wechsel von Köpfen etwas ändern könne, würde er sich dem nicht verweigern. Dies sei jedoch nicht der Punkt. Zuvor hatte die Bundesschatzmeisterin der Jungen Union von Natusius im ARD-Fernsehen von einem Glaubwürdigkeitsproblem der CDU gesprochen. Sie vertrat die Ansicht, dass mit Kanzler Merz keine Wahl mehr zu gewinnen sei. Der CSU-Vorsitzende Söder erklärte in München, das Wahlergebnis in Sachsen-Anhalt müsse als Weckruf verstanden werden. Er warnte vor einem Scheitern der Bundesregierung, versicherte Merz zugleich allerdings seines Rückhalts. AfD-Chefin Weidel sprach sich für Neuwahlen aus. Dies wäre angesichts des desolaten Zustands der Koalition die sauberste Lösung, sagte Weidel dem Nachrichtenportal The Pioneer. Die Zahl der Apotheken in Deutschland ist im ersten Halbjahr 2026 weiter gesunken, allerdings langsamer als im Vorjahr. Laut der Bundesvereinigung Deutscher Apothekerverbände gab es im Juni insgesamt 113 Apotheken weniger als zum Jahreswechsel. Ein Jahr zuvor waren es 238 Apotheken weniger gewesen. Für die Zahlen werden die Neugründungen mit den Schließungen verrechnet. Insgesamt gab es bundesweit im Juni 16.488 Apotheken. Der Präsident der Bundesvereinigung Preis sprach von einer Verlangsamung des Apothekensterbens. Er wies jedoch darauf hin, dass die Anzahl noch immer die niedrigste seit rund 5 Jahrzehnten sei. Die Strom- und Gaspreise übersteigen für viele Menschen in Deutschland nach wie vor ihre finanziellen Möglichkeiten. Nach Daten des Statistischen Bundesamtes lebten im vergangenen Jahr 3,8 Millionen Menschen nach eigenen Angaben in Haushalten, die bei Rechnungen von Energieversorgern im Zahlungsverzug waren. Das entspricht fast 5% der Bevölkerung. Der Anteil war jedoch niedriger als ein Jahr zuvor. Wer zur Miete wohnt, konnte Rechnungen von Versorgungsbetrieben demnach häufiger nicht bezahlen, als das bei Menschen mit Wohneigentum der Fall war. Führende Vertreter nationalistischer Parteien aus Wales, Schottland und Nordirland sind in Cardiff zu Gesprächen über eine mögliche Loslösung von Großbritannien zusammengekommen. In einer gemeinsamen Erklärung pochten sie auf ein Recht auf Selbstbestimmung. Getragen wird die Erklärung von der schottischen Nationalpartei, der walisischen Pro-Autonomie-Partei Plaid Cymru und der irisch-republikanischen Sinn Féin aus Nordirland. Sie wollen die britische Regierung demnach auffordern, Verfassungsänderungen in Wales, Schottland und Nordirland zu ermöglichen. Das Treffen ist das erste dieser Art. Großbritanniens Premierminister Burnham hatte vor kurzem Volksabstimmungen in Schottland und Nordirland erneut ausgeschlossen. Vor 12 Jahren war ein entsprechendes Referendum in Schottland pro-britisch ausgegangen. In Nordirland regelt das Karfreitagsabkommen von 1998, dass ein Unabhängigkeitsreferendum angesetzt werden muss, wenn sich dafür eine Mehrheit abzeichnet. Burnham sieht die Voraussetzungen dafür nicht gegeben. Nach dem Willen des israelischen Kulturministers Zohar soll den Regisseuren der Gaza-Dokumentation NASA die Staatsbürgerschaft entzogen werden. Zohar schrieb in den sozialen Medien, die Filmemacherin Rachel Schorr und ihr Kollege Yuval Avraham seien bereit, Zitat, ihrem Heimatland zu schaden, um Beifall von Antisemiten auf der ganzen Welt zu erhalten. Er kündigte unverzügliche Maßnahmen an. Israels rechtsextremer Sicherheitsminister Ben-Gvir äußerte sich ebenfalls empört. Der Entzug der Staatsangehörigkeit ist in Israel rechtlich möglich, wird jedoch selten angewendet. NASA war am Samstag beim Filmfestival von Venedig mit dem Spezialpreis der Jury ausgezeichnet worden. In der von Kritikern gewürdigten Dokumentation berichten israelische Militärvertreter und Geheimdienstler anonym, wie die israelische Armee im Gazastreifen palästinensische Zivilisten tötet. Und hier noch einmal die Übersicht. Bei einem NATO-Treffen in Finnland hat Bundeskanzler Merz dazu aufgerufen, die Bedrohung durch Russland ernst zu nehmen. Die Bundesanwaltschaft hat eine Deutsch-Ukrainerin wegen mutmaßlicher Spionage für Russland angeklagt. Die steigenden Energiepreise sorgen für zunehmende Kritik an den Mineralölkonzernen. Das Wetter. Nach Nebelauflösung wolkig in der Mitte und im Südwesten zunehmend sonnig. Im Südosten noch etwas Regen. Temperaturen 18 bis 26 Grad. Morgen im Norden bewölkt, im Nordwesten später Schauer und teils kräftige Gewitter. In der Mitte und im Süden sonnig. Werte im Nordwesten und Norden 19 bis 23 Grad, in sonnigen Gebieten 23 bis 30 Grad. Die weiteren Aussichten: am Mittwoch verbreitet Schauer und einzelne Gewitter, im Tagesverlauf von Nordwesten her abklingende Niederschläge 17 bis 23 Grad. Das waren die Nachrichten.
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0: Moin, hier ist Momo mit seinem
1: Reggae-Mix
0: auf der
1: 92,5
0: oder als Stream
1: im Internet.
0: Sendeverantwortlich wie jedes Mal.
1: Stefan Haushild.
0: Mit dabei.
1: Sanno Haushild.
0: Und Jasmin sitzt da. Dein Mikro habe ich gar nicht angemacht. Und da müssen wir anders einstellen. Da musst du mal eben ganz kurz Sandros benutzen, bitte.
2: Und Jasmin.
0: Genau, da war ich jetzt nämlich nicht drauf eingestellt. Unsere Praktikantin hier.
1: Diesmal auch wieder dabei.
0: Hier bei Radio.
1: Weser.tv.
0: Und los geht's mit Kingston Hot von Cocoa Tea.

Cocoa Tea war das mit Kingston Hot. Ihr hört Momo mit seinem Reggae-Mix, als nächstes mit Delroy Wilson mit einem Medley.

0: Das war Delroy Wilson mit einem Medley. Ihr hört weiter Momo mit seinem Reggae-Mix. Und dein Mikro sollte jetzt funktionieren und angeschaltet sein, Jasmin. Wie geht's denn?
1: Als nächstes geht es weiter mit Luciano mit dem Titel Orbital Health.

0: Das war Kimani Mali mit Inadi Dance.
1: Als nächstes geht's weiter mit Barrington mit dem Titel Murderer.

0: Das war Michael Chip von President Brown.
1: Ja, und ich bin auch noch da. Ich dachte, ich sag auch noch mal einen an zwischendurch, dass die Hörer noch eben mitkriegen, dass ich auch noch... Ich habe nämlich die ganze Zeit nicht geschnackt hier.
0: Weiß nicht, ja, wie das aufgefallen ist. Ist mir nicht aufgefallen tatsächlich, aber...
1: Nee, kriegst du eh nicht mehr, hörst mir eh
0: vielleicht
1: nicht
0: den
1: zu.
0: Hörerinnen und Hörern ist
1: ja, du hörst mir eh nicht zu, das geht so durch, ne?
0: Ja, selbstverständlich.
1: Ob ich was rede oder
0: nicht. Ich höre dich ja, während die Musik läuft.
1: Ja, das stimmt.
0: Ja, genau.
1: Dann machen wir auch wieder Musik an.
0: Ja.
1: Kabaka Pyramid, well done.

0: Morgan Heritage war das mit Buzz Up the Barrios.
1: Als nächstes geht es weiter mit Black Uhuru mit dem Titel What is Life?
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0: Das war Black Horo mit dem Titel What is Life?
1: Und wir bleiben bei Live-Versionen. Hier geht's weiter mit Peter Tosh und einem Medley aus Equal Rights und Down Presser Man.

0: Das war Peter Tosh in einer Live-Version mit einem Medley aus den Songs Equal Rights und Down Presser Man.
1: Und das war's hier schon fast. Wir haben nur noch ganz wenig Zeit, aber einmal übers Wochenende noch Fußball können wir
0: schon. Oh ja, wir müssen über Fußball sprechen.
1: Haben wir letztes Mal schon gesagt. Hier darf man das halt so. Hier ist Werderland, da darf man sich auch freuen, wenn HSV 5-0 auf den Sack geht, zum zweiten Mal hintereinander.
0: Haben wir letzte Woche auch schon gesagt.

0: Ausgleich noch geschafft. Das war doch wieder ein gutes Wochenende, was das angeht halt.
1: Elversberg ja noch gewinnen dürfen.
0: Elversberg, wenn die gewonnen hätten, das wäre noch ein dickes Ding. Das wäre ein richtig gutes Fußballwochenende gewesen.
1: Ja, gut, gucken wir mal nächste Woche.
0: Ja, ansonsten.
1: Haben wir alles, oder?
0: Sind wir soweit fertig für heute, oder?
1: Okay. Ich würde sagen.
0: Das war's hier mit Momo und seinem
1: Regimix.
0: Ach, einmal sagen wir Danke an Jasmin, aber du bist eh noch ein bisschen länger hier, sagst du, ne?
2: Ja.
0: Dein Praktikum dauert noch ein bisschen, so meine ich halt.
2: Ja, bis Juli.
0: Ja, das heißt dann
2: ja, also noch ein Jahr.
1: Ja, haben wir noch ganz viel Zeit, dann ganz viele Sendungen.
2: Ja.
0: Ja gut, das war's hier mit Momo und seinem Regimix.
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0: Oder als Stream.
1: Im Internet.
0: Sendeverantwortlich jedes Mal.
1: Stefan Hauschild.
0: Mit dabei Sandro Hauschild und Jasmin. Hier bei Radio, wiederhören könnt ihr uns nächste Woche Montag, wieso ziemlich jeden Montag
1: nach den 13 Uhr Nachrichten,
0: hier bei Radio
1: Weser.tv.
0: Haben wir noch was?
1: Zoe mit All I Need.
0: Und damit sagen wir Tschüss.

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1: Mit Dennis Pumm die Schlagzeilen. Niedersachsen, Kommunalwahlergebnisse werden heute Vormittag erwartet. Delmenhorst, illegales Autorennen durch die City. Bremen, Saturn in der Innenstadt, im Dezember dicht. Cuxhaven, THW sprengt Löcher in Deiche. Niedersachsen. Gestern haben viele Bürgerinnen und Bürger in Niedersachsen ihre Stimme abgegeben und über die zukünftige Zusammensetzung der kommunalen Parlamente entschieden. Gleichzeitig wurden in sehr vielen Kommunen in unserem Sendegebiet auch Landräte, Bürgermeister und Oberbürgermeister neu gewählt. Zum Beispiel in den Landkreisen Rothenburg, Diepholz, Osterholz und Verden sowie in der Wesermarsch. Von den rund 8 Millionen Einwohnerinnen und Einwohnern Niedersachsens durften in diesem Jahr rund 6,3 Millionen als Wahlberechtigte ihre Kreuze setzen. Insgesamt waren 26 Parteien zugelassen. Hinzu kamen lokale Wählergruppen und Einzelkandidierende ohne Parteizugehörigkeit. Vorläufige erste Endergebnisse sind jetzt aktualisiert worden auf der Seite des Landeswahlleiters auf niedersachsen.de oder auf den Seiten der jeweiligen Kreise und Gemeinden. Delmenhorst. Zwei Autofahrer sind am späten Samstagabend mit einem Tempo von bis zu 100 Kilometern pro Stunde durch die Innenstadt in Delmenhorst gerast. Die Polizei geht von einem illegalen Autorennen aus und ermittelt gegen einen 20-jährigen Autofahrer, den eine Streifenwagenbesatzung stellen konnte. Er muss sich nun unter anderem wegen des illegalen Rennens, Fahrens ohne Fahrerlaubnis und illegalen Aufenthalts verantworten. Der andere Autofahrer, der in einem grauen oder schwarzen Audi Q8 gesessen haben soll, flüchtete den Angaben zufolge. Die Ermittler gehen davon aus, dass mehrere unbeteiligte Verkehrsteilnehmer gefährdet wurden und suchen nun Zeugen. Wer in Gefahr geriet oder Hinweise zu diesem Audi Q8 geben kann, wird gebeten, sich bei der Polizei in Delmenhorst zu melden. Die Bremer Innenstadt verliert ihren wichtigsten Anziehungspunkt für Technikfans. Saturn verlässt die Bremer City. Während Kaufhof bereits vor einiger Zeit gegangen ist und das Gebäude bald abgerissen werden soll, steht das Datum.

0: des Auszugs nun fest. Spätestens Mitte Dezember soll Schluss sein, berichtet der Weser-Kurier und zitiert einen Sprecher des Unternehmens. Derzeit wird der einst zweigeschossige Markt noch auf einer Etage betrieben. Kunden fahren auf den Rolltreppen durch ein, an vielen Stellen eher karges Gebäude. Die Marke Saturn befindet sich seit einiger Zeit auf dem Rückzug zugunsten von Mediamarkt-Filialen. Cuxhaven. Einsatzkräfte des Technischen Hilfswerks, THW, aus ganz Niedersachsen haben an der Wurster Nordseeküste die kontrollierten Sprengungen von Deichen bei einer Hochwassernotlage geübt. Das Übungsszenario sei durchaus realistisch, sagte Sven Biskupek, Gruppenführer der Fachgruppe Sprengen des THW. Er verwies auf das Winterhochwasser 23/24 in Niedersachsen. Da drohte an der Hunte in Oldenburg ein Deich zu brechen und dort hätte man eine Entlastungssprengung durchführen müssen, sagte er weiter. Glücklicherweise sei diese dann doch nicht nötig gewesen. Doch das THW wolle sich auf solche Einsatzlagen und mögliche Deichsprengungen, um den Wasserdruck von Deichen zu nehmen, vorbereiten. Daher sei eine solche Übung hilfreich.
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0: Heute am Nachmittag und Abend scheint weiterhin die Sonne, nur lockere und dünne Wolken hängen am Himmel. Die Höchstwerte liegen bis in den Abend hinein bei 18 Grad in Otterndorf, 19 Grad in Bremerhaven, 21 Grad in Bremen und bis 22 Grad in Vechta. In der Nacht zum Dienstag zeigt sich der Himmel verbreitet gering bewölkt bis sternenklar. Morgen ähnliches Wetter wie heute, nur ein paar mehr Wolken am Himmel und ab und zu können auch ein paar Schauer dabei sein. Vorübergehend wärmer bis 25 Grad. Und das waren die Nachrichten aus der Region.
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3: Um 14 Uhr und 4 Minuten haben wir 4 Meldungen für Sie. Und zwar die A1 Osnabrück Richtung Bremen zwischen Dreieck Ahlhorner Heide und Wildeshausen West. 5 Kilometer stockender Verkehr im Baustellenbereich. Die A7 Hannover Richtung Hamburg zwischen Mellendorf und Schwarmstedt. 7 Kilometer stockender Verkehr. A29 Ahlhorner Heide Richtung Wilhelmshaven zwischen Kreuz Oldenburg Ost und Huntebrücke 4 Kilometer stockender Verkehr. Und im Kreis Cloppenburg ist die Overlaher Straße zwischen Husbeke und Bösel in beiden Richtungen wegen Bergungsarbeiten gesperrt. Ich wünsche Ihnen eine gute Fahrt.
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3: Ja, und er wünscht Ihnen erstmal einen schönen Nachmittag hier bei sonnigen 19 Grad bei uns im Sendegebiet. In Bremerhaven sind es 19 Grad, im Bremer Raum sind es auch 19 Grad. Also überall letztendlich die gleiche Temperatur und es ist richtig freundlich. Und einmal im Jahr findet ja das Filmfest in Oldenburg statt und es ist diesen Monat wieder soweit und zwar vom 16. bis zum 19. September. Ja, findet es wieder statt und darüber haben wir gleich einen Bericht nach ungefähr 10 Minuten. Und ich wünsche Ihnen einen schönen Nachmittag, wo immer Sie auch sind und wünsche gute Unterhaltung.
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Beschwingter Einstieg, würde ich mal sagen, in Radio Weser am Nachmittag. Raul de Sousa aus Rio de Janeiro, mit seinem in den 70er Jahren Riesenhit, weltweiter Hit, war das 1977, also 49 Jahre alt, Sweet Lucy, und so hieß auch die Platte, die damals rausgekommen ist. Und ja, wir steigen ziemlich früh ein und machen auch gleich weiter, gehen zu 1980. Ich habe Stevie Wonder für Sie hier rausgesucht mit seinem, ja, auch Evergreen, kann man sagen, Master Blaster Jamming. Und wir haben 14 Uhr und 11 Minuten. Ja, ein schöner Sonnenschein, würde ich sagen. Beschwingt geht's in die Sendung und gleich gucken wir mal, was das Filmfest in Oldenburg uns so zu bieten hat.

0: Jo, ich finde, es ist ja auch schon so ein richtiger Reggae-Rhythmus. Master Blaster, Stevie Wonder, 1980 war das. Und ich habe mal zurückgeguckt, sein erster Nummer-1-Hit, da hieß er noch Little Stevie Wonder, war von 1963, Fingertips. Und er ist heute noch mit den modernen Künstlern zusammen am Start und singt mit vielen bekannten Künstlern und ist immer noch in den Hitparaden vertreten. Mr. Stevie Wonder, für mich ein, der Mann des Soul, kann man ja nicht anders sagen, und ja auch in den 70er Jahren die Keyboards für die soulige Musik letztendlich mit erfunden. Und auf I Wish zum Beispiel, ein bekannter Hit von ihm, da war das erste Mal richtig deutlich zu hören. Ja, und mein Redakteur hat mir eben gesagt, ich habe einen Tag unterschlagen. Das steht hier nämlich auch so in dem Anmoderationstext und den lese ich Ihnen jetzt mal vor. Einmal im Jahr zieht es Filmfans aus der ganzen Republik, aber auch aus dem angrenzenden Ausland nach Oldenburg, wenn das internationale Filmfest über die Bühne geht. Und zwar vom 16. bis zum 20. Ich sagte eben zum Anfang der Sendung bis zum 19. So steht es hier auch. Ist es wieder soweit. Und diesmal findet die Eröffnung wieder an einem prunkvollen Rahmen statt. Im Staatstheater Oldenburg. Und genau das freut den Festivalchef Thorsten Neumann sehr.
1: Das ist ein ganz wichtiges Element in unserem Festival, dass der Auftakt irgendwie ein bisschen mehr ein Hingucker ist und dass auch die Gäste, die dann nach Oldenburg kommen, ein bisschen mehr Grandezza erleben. Und eben das Kino, die letzten Jahre waren wir im Cinemax, das ist natürlich als Kino absolut top. Aber der Ort, da vorzufahren, die Leute sozusagen in das Festival kommen zu lassen, ist nicht so spektakulär wie das Staatstheater. Das ist ja nun mal echt ein schöner Ort und der Saal ist wahnsinnig toll. Das hat eine große Bedeutung für uns.
0: Und zum Auftakt wird dann mit dem Film Strange Neighbors eine Weltpremiere gezeigt. Und wie immer geht es dann an den folgenden Taten zahlreiche Deutschland- und Weltpremieren aus dem Independent-Bereich zu sehen. Und dazu werden wie in jedem Jahr zahlreiche Ehrengäste natürlich erwartet. Ja, Schauspielerinnen, Schauspieler aus den gezeigten Filmen natürlich, aber auch Produzenten und Filmemacher werden vor Ort sein. Die Retrospektive gilt erstmal der weltbekannten Stuntfrau Zoe Bell, die sich aber mittlerweile darüber hinaus auch einen Namen gemacht hat.
1: Die ist ja inzwischen auch Schauspielerin. Die hat ja sozusagen diesen Wandel von der unsichtbaren Kunst zur sichtbaren Kunst auf eine ganz tolle Art und Weise vollzogen. Mit Unterstützung ihres großen Mentors Quentin Tarantino hat sie ja sozusagen ihre Kunst, die eigentlich noch so die letzte unentdeckte und uns nicht gewährt, schätzte Kunst in Hollywood im großen Kino war, auf die Leinwand gebracht, indem sie in Death Proof ja dann auch quasi die Hauptrolle gespielt hat und ihre Stunts selber gemacht hat. Gut, das hat Belmondo auch gemacht, aber der ist als Schauspieler dazugekommen, also andersrum. Ist insofern natürlich eine sehr, sehr spannende Person, die in diesem Jahr vielleicht noch interessanter ist zu feiern, weil auch Hollywood hat es verstanden, dass das möglicherweise die letzte große Lücke zu schließen war für die Oscars. Da werden ja alle Gewerke irgendwie gewürdigt und bisher gab es das für die besten Stunts noch nicht. Im nächsten Jahr wird das zum ersten Mal als Oscar-Kategorie eingebracht und da haben wir jetzt vielleicht auch mit dem Tribute so ein Zeichen gesetzt, dass das etwas ist, wo wir mal öfters drauf gucken müssen.
0: Und zu gucken und zu erleben gibt es an den 5 Festivaltagen von der Opening Night am Mittwoch bis hin zur Closing Night am Sonntag in Oldenburg natürlich einiges. Da fällt es natürlich auch schwer, filmisches Highlight herauszupicken, aber Festivalchef Neumann versucht es dennoch, einen Film etwas deutlich hervorzuheben.
1: Wir haben einen kanadischen Film, der heißt Foreign Tongue und das ist, finde ich, die schönste Art, ein großes Thema unserer Welt, nämlich Migration und Migrationspolitik, zu erzählen. Das ist diese Geschichte von einer Kanadierin, die so eigentlich so eine Karrierefrau ist und die dann irgendwie einen Sturz halb angeschickert hinfällt, auf eine Tischkante fällt, im Krankenhaus wieder aufwacht und das seltene Foreign Tongue Syndrom hat. Manchmal wird es durch einen Schlaganfall ausgelöst. Plötzlich mit einem schweren Akzent sprechen, den sie gar nicht aus ihrer eigenen Historie haben könnten. Und hier, die wacht dann auf und hat so einen heavy Bosnien Akzent, also die hat so einen Balkan Akzent, irre witzig, und muss sich dann sozusagen mit ihren eigenen Vorurteilen auseinandersetzen. Ihr wird dann irgendwann empfohlen, deine Geschichte glaubt dir sowieso keiner. Erzähl lieber, du kommst aus Sarajevo, und dann glauben nicht alle, du spinnst nur rum. Und dann muss sie so einen Kurs besuchen, um akzentfrei Englisch sprechen zu lernen, und trifft sich halt und lernt halt diese Menschen kennen. Und zwar ganz anders, als sie sich das in ihren Vorurteilen gedacht hat. Das ist ein irre schöner Film mit einer ganz tollen Hauptdarstellerin. Den sollte man, glaube ich, nicht verpassen.
0: Warum man als Film- und Kinofan dieses mittlerweile 33. internationale Filmfest Oldenburg nicht verpassen sollte, kann der Festivalchef natürlich auch leicht erklären.
1: Wenn man sozusagen für die Filmkunst offen ist, sich in dieser Zeit, in diesen 5 Tagen beim Festival eine relativ spannende Abenteuerreise zusammenbauen kann, wo man Filme entdeckt, die es sonst schwerer haben, irgendwo in den Auswertungskanal zu kommen. Und das sind oft die besseren Filme, die unterhaltsameren, die schöneren, nämlich die Filme, die sozusagen mit Herzblut entstanden sind und nicht in der Fabrik mit einem PR-Modell schon ausgestattet sind. Es gibt junges Kino zu entdecken, andere Erzählweisen, auf die man sich einlassen kann und die man dann für sich wirken lassen kann. Dafür wollen wir immer offen sein.
0: Thorsten Neumann war das über das 33. internationale Filmfest Oldenburg, das vom 16. bis zum 20. September stattfinden wird. Alle Infos zum Programm gibt es übrigens unter filmfest-oldenburg.de. Ich wiederhole, filmfest-oldenburg.de.
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Die Bläser zum Schluss waren ja doch ziemlich jazzig schon. Ansonsten wunderbares Soulstück aus dem dritten Album von Simply Red. A New Flame heißt es oder hieß es. 1989 ist das rausgekommen und der Song Enough, den wir eben gehört haben, den hat Mick Hucknall, der Kopf dieser Band, der Rothaarige natürlich, mit Joe Sample von den Crusaders zusammengeschrieben, habe ich hier gerade gesehen. Crusaders, Streetlife, sagt Ihnen wahrscheinlich was, mit Randy Crawford zusammen, wohl der bekannteste Hit von den Crusaders. Und vorher haben die ja auch richtig Jazz gemacht. Sie hießen sogar The Jazz Crusaders. Ja, Mr. Joe Sample, der war auf jeden Fall hier bei diesem Titel mit dabei. Und wer letztendlich auch mit dabei ist, das sind die Womack Sisters. Drei Soul-Erbinnen auf ihrem Weg und wer auf handgemachte Retro-Soul- und R&B-Musik steht, der kommt an den Soul, an den Womack Sisters momentan nicht vorbei. Sie kommen natürlich aus den USA, sind drei Geschwister, ja, von keinem geringeren als Womack and Womack. Teardrops kennen sie sicherlich alle und diesen Titel habe ich hier auch schon des Öfteren gespielt, ist aber immer noch ganz neu und deswegen hören wir uns den nochmal an. If I Let You, die Womack Sisters hier bei Radio Wieser am Nachmittag.

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1: Um 14:33 Uhr. Vorsicht bitte auf der B75 Bremen Richtung Delmenhorst. Zwischen B6 und Bremen-Neustadt und Airportstadt liegt ein Reifen. Die A1 Osnabrück Richtung Bremen. Zwischen Bremen-Brinkum und Hemeling stockt der Verkehr auf 3 Kilometer vor der Baustelle. 4 Kilometer stockenden Verkehr gibt es auf der A7 Hannover Richtung Hamburg zwischen Mellendorf und Schwarmstedt. Die A29 Ahlhorner Heide Richtung Wilhelmshaven zwischen Kreuz Oldenburg Ost und Huntebrückte stockt es ebenfalls auf 4 Kilometer. Und im Kreis Kloppenburg ist die Overlaher Straße zwischen Husbeke und Bösel in beiden Richtungen wegen Bergungsarbeiten nach wie vor gesperrt. Ich wünsche Ihnen eine gute Fahrt. Kommen Sie gut an.
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Benjamin Davil hier mit dem Song What a Life im richtigen oder im Künstlernamen heißt er eigentlich Son of Dave und ist kanadischer Musiker. Er spielt Mandoline, Gitarre, Mundharmonika, wie wir eben auch hören konnten und war früher Mitglied der Crash Test Dummies und hat dort, wie gesagt, Mundharmonika, Mandoline und Gitarre und Perkussion gespielt. Ja, seit den 2000ern macht er seine Blues, Beatbox und Box und Mundharmonika geprägte Soloarbeit und lässt sich durchaus anhören und finde ich richtig frisch und habe ich hier auch schon des Öfteren gespielt. Taj Mahal liegt an und zwar mit Cap Mo zusammen. Hier ist der Young Yard Dog aus dem Album Room on the Porch. Hier ist Radio Weser am Nachmittag und wir haben 14 Uhr und 38 Minuten. Und gleich kommt die Plattikone Meta Butendijk für Sie. Hier bei Radio Weser am Nachmittag.

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1: Jo, habe ich schon ein bisschen früh gesabbelt, ne? Das sollte eigentlich gar nicht mehr kommen. Auf jeden Fall Meta jede Woche neu mit ihren neuen Geschichten, die sie aus, ja, wie gesagt, aus ihrer Umgebung zum Besten gibt. Jede Woche ganz frisch hier bei Radio Weser am Nachmittag. Und jetzt komme ich zu einer britischen Pop-Funk-Band, die es von 1984 bis 1994, sprich 10 Jahre gab. Sie heißen oder hießen Curiosity Kills a Cat, hatten in den 80ern großen Hit und das soll auch mein, wie soll ich sagen, meine Extended-Version heute am heutigen Montag hier bei Radio Weser am Nachmittag sein. Ich rede von dem Titel Down to Earth, Extended Mix Curiosity Kills a Cat hier bei Radio Weser am Nachmittag. Die Maxi-Version.

Aus ihrem Debütalbum 1987 war das. Das Album hieß Keep Your Distance. Curiosity Killed the Cat. Britische Band, wie ich finde, sehr gut und lässt sich immer noch gut hören. Und wie gesagt, ja, schon 39 Jahre alt. Im Übrigen ist dieser Titel, der war ja der Longplayer oder die Extended-Version, die Maxi-Single-Version, kam damals natürlich als Maxi-Single raus, als das noch über Vinyl ging. Aber als die CD kam, war dieser Titel auch in der Extended-Version, wie wir sie eben gehört haben, auch mit auf dem CD-Album vertreten. Das nochmal dazu, falls Sie diesen Titel ja verewigen wollen. Wollen und sich, wie gesagt, diesen Tonträger vielleicht mal kaufen wollen. Und jetzt sage ich nur, Love's what I want. Hier ist Kashmir.

0: Ja, dieser Titel kam jetzt von dem ganz normalen Album in der normalen LP-Version. Den gab es natürlich auch in einer 6,5-Minuten-Version. Aber ich habe gedacht, eine Extended-Version pro Sendung dürfte auf jeden Fall reichen. Man kann es ja sonst auch übertreiben. Das war Kashmir mit Love's What I Want. Die Single wurde 1979 veröffentlicht. Das Album kam 1980 hinterher und war ein großer Dancefloor-Hit. Kann man ja nicht anders sagen.
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0: Die Traveling Nanas sind die beiden 81-jährigen US-amerikanischen Freundinnen Ellie Hamby und Sandy Hayslip, die in 80 Tagen um die Welt reisten und auf TikTok sowie auf Instagram weltberühmt wurden. Nun gibt es ein Buch zur Geschichte und mein Kollege Thorsten Freuge stellt Ihnen das jetzt einmal vor.
2: Wie sagt es ein bekannter Udo Jürgens-Titel so schön? Mit 66 Jahren, da fängt das Leben an. Die Protagonistinnen des folgenden Buches sind bereits 80 und erzählen im Buch The Traveling Nanas, Here We Go, wie man mit 80 Jahren furchtlos um die Welt reist. Genauer gesagt, in 80 Tagen um die Welt. Eleanor Hamby und Sandra Hazelip haben sich gesagt, dass auch mit 80 noch etwas Neues kommen kann und soll und planen eine 80-tägige Weltreise, die sie über alle 7 Kontinente führen soll. Sie reisen von Taj Mahal bis in die Antarktis, vom Great Barrier Reef bis Sansibar und von Lappland bis Bali. Die zwei Freundinnen eint ihre Neugier, ihr Wille, immer wieder neue Menschen kennenzulernen und sich auf neue Begebenheiten und Kulturen einzulassen. Nebenbei werden diese zwei alten Damen während ihrer Reise zu absoluten TikTok-Stars, die gefeiert werden. Dieses herzerwärmende Buch ist eine Hommage ans Leben, eine Hommage an die Freundschaft und eine Hommage an die Vielseitigkeit und Buntheit der Welt. Und ein Buch, das Mut macht, auch im Alter noch Spannendes erleben zu können, zu wollen und zu dürfen. Dieser wundervolle und etwas andere Reisebericht, Traveling Nanas, Here We Go, ist gerade bei Malik herausgekommen und unbedingt zu empfehlen. Vielleicht gerade für all jene, die ein bisschen Angst vom Älterwerden haben.
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0: Ja, und wir haben 14.57 Uhr. Wir schalten gleich in 2,5 Minuten mal eben rüber zum Deutschlandfunk für die News aus aller Welt und hören uns dann für eine weitere Stunde wieder.

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1: Uhr. Die Nachrichten. Bundesaußenminister Wadephul hat Spekulationen über eine Instabilität der Bundesregierung zurückgewiesen. Am Rande seines Besuchs in der ungarischen Hauptstadt Budapest sagte der CDU-Politiker, Kanzler Merz könne sich jederzeit auf die Unterstützung der Regierungsfraktionen und seines Kabinetts verlassen. Die Bundesregierung sei, Zitat, wirklich sehr stabil. Auch der stellvertretende Unionsfraktionsvorsitzende Mittelberg hatte sich demonstrativ hinter Bundeskanzler Merz gestellt. Die Debatte über den Kanzler sei nicht nur überflüssig, sondern auch nicht die entscheidende Diskussion, sagte Mittelberg im Deutschlandfunk. Merz steht nach der Wahlniederlage seiner Partei in Sachsen-Anhalt und dem Wahlsieg der AfD unter Druck. Grünen-Co-Chef Banaschak forderte die Bundesregierung zu einer sachorientierten Politik auf. Er sei hochgradig irritiert über die Spekulationen, die es derzeit gebe. Seine Erwartung sei, dass die Regierung sich zusammenreiße. Man lebe in dramatischen Zeiten, so Banaschak. Bundesinnenminister Dobrindt will den Ausbau des Bevölkerungsschutzes mit 10 Milliarden Euro fördern. Mit dem Geld sollten diejenigen ausgestattet und gestärkt werden, die bei einer zivilen Verteidigung vor Ort tätig würden, sagte Dobrindt in Berlin. Der CSU-Politiker äußerte sich bei der Kommunaltagung seines Ministeriums mit Vertretern von Bund, Ländern und Kommunen sowie Verbänden, Wissenschaft und Zivilgesellschaft. Es gehe darum, wie hauptamtliche Kräfte, aber auch die Zehntausenden von ehrenamtlichen Helfern unterstützt werden könnten, um im Bereich der zivilen Verteidigung resilienter zu werden, sagte Dobrindt. Funktionierender Bevölkerungsschutz gelinge dann, wenn alle an einem Strang zögen. 12 europäische Länder haben die EU dazu aufgerufen, ihre Präsenz in der Arktis zu verstärken. Die Europäische Union sollte eine strategische und proaktive Rolle in der Region spielen, heißt es in einer gemeinsamen Erklärung im Anschluss an einen Gipfel im finnischen Rovaniemi. Der gastgebende Ministerpräsident Orpo sagte, die Arktis sei von strategischer Bedeutung für Europas Sicherheit. Russland sei die bislang größte Bedrohung. Bundeskanzler Merz sprach von der Arktis als einem geopolitischen Hotspot. Zugleich verwies er auf Rohstoffe und wirtschaftliche Chancen. Durch den Rückgang des arktischen Meereises infolge des Klimawandels entstehen neue Schifffahrtsrouten. Die EU-Außenbeauftragte Kallas mahnte mehr Eisbrecher für die Arktis an. Mit Blick auf eine Finanzierung der Schiffe verwies EU-Ratspräsident Koschner auf die anstehende Überarbeitung der Arktis-Strategie der EU-Kommission. Angesichts weiter steigender Benzinpreise werden Forderungen nach Konsequenzen

0: Der CDU-Wirtschaftsrat rief das Bundeskartellamt auf, den Kraftstoffmarkt genau zu überprüfen. Zugleich warnte der Lobbyverband vor staatlichen Eingriffen. Immer neue Tankrabatte oder Preisdeckel seien keine Lösung, hieß es. Der Automobilclub ADAC teilte mit, der neuerliche Anstieg des Ölpreises rechtfertige das Preisniveau an den Zapfsäulen nur teilweise. Der Tankstelleninteressenverband brachte eine Reduzierung der Mehrwertsteuer auf Kraftstoffe ins Gespräch. Die Ölpreise sind aufgrund der unsicheren Lage am Persischen Golf weiter gestiegen. Der bundesweite Durchschnittspreis für Benzin erreichte gestern ein neues Allzeithoch. Auch die Literpreise für Diesel näherten sich dem im April erreichten Rekord an. Die Deutsche Wildtierstiftung ruft zur Zählung von Igeln und Maulwürfen auf. Der Herbst sei ein guter Zeitpunkt, um zu bestimmen, wie es um die beiden Tierarten stehe, teilte die Stiftung in Hamburg mit. Es sei bereits die vierte Herbstzählung. Das sogenannte Citizen Science Projekt ist auf mindestens 10 Jahre angelegt. An den Zählungen der vergangenen Jahre beteiligten sich tausende Tierfreunde, die ihre Maulwurf- und Igelsichtungen online auf einer Webseite meldeten. Die diesjährige Mitmachaktion geht vom 18. bis 28. September. Das Wetter bewölkt mit Aufheiterungen. Temperaturen 17 bis 27 Grad. Morgen im Norden bewölkt, im Nordwesten später Schauer und teils kräftige Gewitter, in der Mitte und im Süden sonnig. Werte im Nordwesten und Norden 19 bis 23 Grad, in sonnigen Gebieten 23 bis 30 Grad. Die weiteren Aussichten: am Mittwoch verbreitet Schauer und einzelne Gewitter. Im Tagesverlauf von Nordwesten her abklingende Niederschläge. Die Temperaturen liegen bei 17 bis 23 Grad. Das waren die Nachrichten.
1: Das waren die Nachrichten vom Deutschlandfunk. 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
2: Um 15 Uhr und 5 Minuten haben wir 7 Meldungen für Sie. Also es ist einiges los auf den Straßen. Und zwar Vorsicht bitte auf der A1 Hamburg Richtung Bremen. Im Bremer Kreuz steht ein defektes Fahrzeug. Ebenfalls Vorsicht bitte auf der A26 Stade Richtung Hamburg. Zwischen Stade Ost und Dollern liegen Metallteile. Nochmal Vorsicht bitte auf der A27 Bremen Richtung Bremerhaven. Zwischen Lesombrücke und Bremen Nord befindet sich eine ungesicherte Unfallstelle. Die A1 Osnabrück Richtung Bremen zwischen Bremen-Brinkum und Hemeling 3 Kilometer stockender Verkehr vor der Brückenbaustelle. Die A7 Hannover Richtung Hamburg zwischen Mellendorf und Schwarmstedt 4 Kilometer stockender Verkehr. A29 Ahlhorner Heide Richtung Wilhelmshaven zwischen Kreuz Oldenburg Ost und Huntebrücke stockt der Verkehr auf 3 Kilometer. Und im Kreis Kloppenburg ist die Overlaher Straße zwischen Husbeke und Bösel in beiden Richtungen wegen Bergungsarbeiten gesperrt. Gute Fahrt.
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2: Ja, und heute weiterhin mit Oliver Popp. Wir haben noch eine Stunde bis 16 Uhr. Und was gibt es? Die Kulturtipps aus unserer Region. Wir haben Nachrichten aus unserer Region, so gegen halb. Und die Kinozeit, die darf ja um 15:45 auch nicht fehlen. September, die 3. ist das. Und darauf können Sie auch gespannt sein. Und ansonsten, ja, haben wir einiges an Musik natürlich auch zu bieten. Wie hier Andrew Roachford. Und wie sagt er so schön? Get ready. Schönen Nachmittag weiterhin.

Seine Eltern kamen aus Barbados, niederländische Antillen oder kleine Antillen, sagt man, glaube ich, auch. Ich rede von Mark the Mac Morrison hier, Return of the Mac 1996, also so ziemlich 30 Jahre, ziemlich genau 30 Jahre ist das her. Er ist in Hannover geboren, ist aber in Leicester in England aufgewachsen und es war wohl sein größter Hit, den er an den Start gebracht hatte, 1996, Return of the Mac hier bei Radio Weser am Nachmittag. Und Nini Sherry, die hatte auch einen ganz bekannten Hit. Das muss noch Ende der 80er Jahre gewesen sein, meine ich. Ich will mich aber nicht zu weit aus dem Fenster legen. Ich guck mal nach, während der Titel läuft. Hier ist Manchild.

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1: Ja, Nini Cherry hier bei Radio Weser am Nachmittag und jetzt folgen die Kulturtipps von meinem Kollegen Thorsten Folge.
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3: Am Samstag, den 19. September, wird in der Jahnhalle nicht nur gemeinsam getanzt, gesungen und gefeiert. An diesem Abend geht es auch um Solidarität. Denn das UB-Projekt aus Bremen spielt ein großes Benefizkonzert zugunsten der Hospizhilfe Nordenham und Umzu e.V. Alle Erlöse des Abends werden an die Hospizhilfe gespendet. Unterstützt werden die Band und der Verein dabei auch vom Ladies Circle 52 Nordenham. Das UB-Projekt besteht dabei aus musikalischen Urgesteinen der Nordenhammer Musikszene und sie spielen Funk, Soul und Rock der 70er und 80er Jahre. Los geht dieser Benefizabend um 20 Uhr. Frohes Schaffen ist ein musikalisches Theaterstück über Arbeit. Mit jeder Menge Sarkasmus, Musik, Jonglage einladen und Audiozitaten deutscher Politikerinnen nimmt sich das Krauski-Kombinat in Frohes Schaffen die kapitalistische Arbeitsmoral vor und stellt die Frage, wie eine gesunde Beziehung zur Arbeit eigentlich aussehen kann. Zu sehen ist das Stück am Sonntag, den 20. September um 20 Uhr im Neubausaal des Bremer Schlachthofes. Die namhaften Tenöre Tony Di Napoli und Pietro Pato sind die Tenöre for you und treten am Montag, den 21. September in der katholischen Kirche St. Cosmas und Damian in Basel auf. Start dieses besonderen Konzertabends ist um 19.30 Uhr.

Die Waterboys mit Fisherman's Blues aus ihrem 4. Studioalbum, und das war 1988 und wir landen wieder in den 80er Jahren. Vorher hatten sie eher, wie soll ich sagen, pompösen Rocksound gemacht und jetzt eine Mischung aus traditioneller irischer und schottischer Musik, Country und Rock'n'Roll. War damals etwas umstritten, dieses Album, bei den Fans zum Beispiel, weil es eine neue Art dieser Band war, aber letztendlich war es das meistverkaufte Album der Waterboys und erreichte Platz 13 der britischen Charts. Und in den Billboard-Charts in Amerika waren sie auch bis auf Platz 76, wie es hier steht. Bei uns waren sie, glaube ich, nicht in den Hitparaden vertreten. Steht hier auf jeden Fall nicht. Und wir machen jetzt auf jeden Fall weiter mit Paul Simon. 50 Ways to Leave Your Lover.

muss mal eben in den aktuellen Verkehrsservice rüberbringen. Und zwar Vorsicht bitte auf der A29 Wilhelmshaven Richtung Oldenburg. Zwischen Wilhelmshaven und Fedderwarden ist ein Fahrradfahrer unterwegs. Bitte vorsichtig.

0: Hier ist Radio Weser am Nachmittag. Hier ist Raoul Midon. Hier ist State of Mind. Und jetzt folgen die News aus der Region. Wir haben 15 Uhr und 32 Minuten.
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2: Mit Dennis Pumm die Schlagzeilen. Niedersachsen, Kommunalwahl, Ergebnisse werden heute Vormittag erwartet. Delmenhorst, illegales Autorennen durch die City. Bremen, Saturn in der Innenstadt, im Dezember dicht. Cuxhaven, THW sprengt Löcher in Deiche. Niedersachsen. Gestern haben viele Bürgerinnen und Bürger in Niedersachsen ihre Stimme abgegeben und über die zukünftige Zusammensetzung der kommunalen Parlamente entschieden. Gleichzeitig wurden sehr vielen Kommunen in unserem Sendegebiet auch Landräte, Bürgermeister und Oberbürgermeister neu gewählt. Zum Beispiel in den Landkreisen Rothenburg, Diepholz, Osterholz und Verden sowie in der Wesermarsch.

0: Von den rund 8 Millionen Einwohnerinnen und Einwohnern Niedersachsens durften in diesem Jahr rund 6,3 Millionen als Wahlberechtigte ihre Kreuze setzen. Insgesamt waren 26 Parteien zugelassen. Hinzu kamen lokale Wählergruppen und Einzelkandidierende ohne Parteizugehörigkeit. Vorläufige erste Endergebnisse sind jetzt aktualisiert worden auf der Seite des Landeswahlleiters auf niedersachsen.de oder auf den Seiten der jeweiligen Kreise und Gemeinden. Delmenhorst. Zwei Autofahrer sind am späten Samstagabend mit einem Tempo von bis zu 100 Kilometern pro Stunde durch die Innenstadt in Delmenhorst gerast. Die Polizei geht von einem illegalen Autorennen aus und ermittelt gegen einen 20-jährigen Autofahrer, den eine Streifenwagenbesatzung stellen konnte. Er muss sich nun unter anderem wegen des illegalen Rennens, Fahrens ohne Fahrerlaubnis und illegalen Aufenthalts verantworten. Der andere Autofahrer, der in einem grauen oder schwarzen Audi Q8 gesessen haben soll, flüchtete den Angaben zufolge. Die Ermittler gehen davon aus, dass mehrere unbeteiligte Verkehrsteilnehmer gefährdet wurden und suchen nun Zeugen. Wer in Gefahr geriet oder Hinweise zu diesem Audi Q8 geben kann, wird gebeten, sich bei der Polizei in Delmenhorst zu melden. Die Bremer Innenstadt verliert ihren wichtigsten Anziehungspunkt für Technikfans. Saturn verlässt die Bremer City. Während Kaufhof bereits vor einiger Zeit gegangen ist und das Gebäude bald abgerissen werden soll, steht das Datum des Auszugs nun fest. Spätestens Mitte Dezember soll Schluss sein, berichtet der Weser-Kurier und zitiert einen Sprecher des Unternehmens. Derzeit wird der einst zweigeschossige Markt noch auf einer Etage betrieben. Kunden fahren auf den Rolltreppen durch ein an vielen Stellen eher karges Gebäude. Die Marke Saturn befindet sich seit einiger Zeit auf dem Rückzug zugunsten von Mediamarkt-Filialen. Cuxhaven. Einsatzkräfte des Technischen Hilfswerks, THW, aus ganz Niedersachsen haben an der Wurster Nordseeküste die kontrollierten Sprengungen von Deichen bei einer Hochwassernotlage geübt. Das Übungsszenario sei durchaus realistisch, sagte Sven Biskubek, Gruppenführer der Fachgruppe Sprengen des THW. Er verwies auf das Winterhochwasser 23/24 in Niedersachsen. Da drohte an der Hunte in Oldenburg ein Deich zu brechen und dort hätte man eine Entlastungssprengung durchführen müssen, sagte er weiter. Glücklicherweise sei diese dann doch nicht nötig gewesen. Doch das THW wolle sich auf solche Einsatzlagen und mögliche Deichsprengungen, um den Wasserdruck von Deichen zu nehmen, vorbereiten. Daher sei eine solche Übung hilfreich.
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0: Heute am Nachmittag und Abend scheint weiterhin die Sonne, nur lockere und dünne Wolken hängen am Himmel. Die Höchstwerte liegen bis in den Abend hinein bei 18 Grad in Otterndorf, 19 Grad in Bremerhaven, 21 Grad in Bremen und bis 22 Grad in Vechta. In der Nacht zum Dienstag zeigt sich der Himmel verbreitet gering bewölkt bis sternenklar. Morgen ähnliches Wetter wie heute, nur ein paar mehr Wolken am Himmel und ab und zu können auch ein paar Schauer dabei sein. Vorübergehend wärmer bis 25 Grad. Und das waren die Nachrichten aus der Region.
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2: Um 15 Uhr und 36 Minuten haben wir 4 Meldungen für Sie. Und zwar Vorsicht bitte auf der A27 Bremerhaven Richtung Bremen. Zwischen Bremen-Überseestadt und Bremen-Hornlehe liegen Metallteile. Vorsicht bitte auf der A28 Oldenburg Richtung Leer. In der Ausfahrt Westerstede West steht ein defektes Fahrzeug. Die A1 Osnabrück Richtung Bremen. Zwischen Bremen-Brinkum und Hemeling 3 Kilometer stockender Verkehr vor der Baustelle. Die A7 Hannover Richtung Hamburg. Zwischen Mellendorf und Schwarm steht 4 Kilometer stockender Verkehr. Ja, und das soll es soweit gewesen sein. Ich wünsche Ihnen eine gute Fahrt. Kommen Sie gut an.
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Ja, der eine sendet oder singt über die Küsse zu seiner Liebsten, wie hier Wolf Mahn mit den Deserteuren aus dem Album Bisse und Küsse. Deine Küsse hieß ja der Titel, und der nächste, der singt: Hier in der Kneipe fühle ich mich richtig frei. Hier ist Westernhagen, zweiter deutscher Interpret heute hier bei Radio Weser am Nachmittag.

0: Hier in der Kneipe fühle ich mich frei. Marius Müller-Westernhagen hier bei Radio Weser am Nachmittag. Und diese deutsche Serie hat ja weltweit für Aufsehen gesorgt. Sie gilt als eine der erfolgreichsten im Land. Babylon Berlin ist nämlich zurück. Und was uns Staffel 5 so zu bieten hat, das weiß mein Kollege Dennis Pumm. Der hat nämlich schon mal reingeguckt.
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2: Oh Scheiße! Du heiliger Zombie!
3: Upgrade! Das Warten hat für viele Fans ein Ende. Die 5. Staffel steht in den Startlöchern. Noch einmal 8 Folgen lang kämpfen Gerion Rath und Charlotte Ritter in Babylon Berlin um Liebe und Leben. Doch mit Adolf Hitlers Ernennung zum Kanzler 1933 wird ihre Welt zunehmend von den Nationalsozialisten bedroht.
4: Achtung, Achtung. Hier ist die aktuelle Funkstunde. Es ist Montag, der 30. Januar 1933, 11.30 Uhr, verehrte Zuhörer. Und wir richten unsere Aufmerksamkeit auf die Ereignisse, die sich zur Stunde im Regierungsviertel zutragen.
3: Kommissarin Charlotte ermittelt in einer Mordserie an ehemaligen Frontsoldaten. Verbindungen und Motive reichen in das Jahr 1918 zurück. Eine brisante Akte ist verschwunden, die Hitlers Zeit als Soldat im Ersten Weltkrieg in ein neues Licht rückt.
5: Aber die Existenz eine Akte könnten Sie mir doch bestätigen, oder?
6: Nicht ich persönlich. Aber dafür gibt es natürlich ein Register.
3: Babylon Berlin ist wieder eine Hochglanzserie geworden, die uns zurück in die Vergangenheit katapultiert. Wie immer taktvoll mit einem sehr guten Soundtrack und vielen alten Gesichtern der Serie. Neu dabei und vor allem hervorzuheben ist Ulrich Nöten als Psychiater Dr. Forster, der in der 5. Staffel eine Schlüsselfigur übernimmt.
7: Sie sind Träger des Eisernen Kreuzes erster Klasse? Tüchtiger Soldat. So einer simuliert doch nicht. Aber Hypnose geht primär übers Auge. Einen Blinden kann man nicht hypnotisieren. Kurz gesagt, ich kann Ihnen nicht helfen.
8: SA-Einheiten werden den Polizeibeamten zur Seite gestellt als Hilfspolizisten, um die zu erwartenden Ausschreitungen von linksradikaler Seite zu den Wahlen ein für alle Mal zu unterbinden. Polizeibeamte, die in Ausübung ihrer Pflicht von der Schusswaffe Gebrauch machen, werden von mir persönlich gedeckt. Die Wahl in 5 Wochen muss gewonnen werden. Da können wir es uns nicht erlauben, dass uns das rote Pack in die Suppe spuckt, nicht wahr?
3: Viele Themen werden angerissen, natürlich die Machtübernahme, der Presseball 1933, der Reichstagsbrand, aber auch viele persönliche Geschichten und gesellschaftliche Themen.
9: Gräf Reinhold, geboren 1.10.99.
10: Moment bitte, dieses Dokument sollten Sie kennen?
11: Mhm, kennen wir. Transvestitenschein vom Hirschfeld. Mhm.

0: Das ist ein Attest, das erlaubt Ihnen das Tragen eines Kleides.
1: Sie dürfen von Rechts wegen nicht gegen mich vorgehen. Das ist kein Erregen öffentlichen Ärgernisses. Ich darf Kleid tragen.
2: Noch darfst du.
3: Von Anfang an herrscht wie immer Hochspannung und Tempo. Man kommt wieder einmal nicht raus aus dem Bann der Serie. Babylon Berlin Staffel 5. 8 Folgen gibt's insgesamt. 4 davon sind kostenlos in der ARD-Mediathek abrufbar. Und ab kommenden Samstag startet die Serie dann im Ersten.
4: Übrigens, die Drehbücher beruhen auf den Roman Märzgeflüster von Volker Kutscher. Und ja, sehr interessante Serie, absolut empfehlenswert. Und ja, für mich auch ein absolutes Highlight.

Maribou State aus ihrem 2025er Album Hallucinating Love hier bei Radio Weser am Nachmittag. Der Titel war Black Oak, ganz frisch hier vom Kollegen rausgesucht und ja, uns Moderatoren zum Spielen zur Verfügung gestellt. Sehr schönes Stück. Und vor circa 4 Wochen ist Toxic Chemistry rausgekommen. Die neue Single. Sie heißt Intro Lobby und die gibt es ja noch zum Ende der Sendung. Bis 16 Uhr haben wir ja noch.

Der Sound hier immer mein Ausstieg. Los Charlies Orchester mit Music for the Soul. Und ich hoffe, es war Music for the Soul. Und die Berichte haben sie auch ein bisschen gut unterhalten, möchte ich mal sagen. Und ich möchte mich jetzt verabschieden. Nächsten Montag ist meine Kollegin Pauline Wannelig hier wieder für Sie an den Reglern. Und mich können Sie wieder hören, wenn Sie möchten, nächsten Donnerstag um 14 Uhr. Hier gleiche Welle, gleiche Stelle und gleicher Stream. Ihr Oliver Popp. Tschüss und eine schöne sonnige Woche wünsche ich Ihnen auch noch.

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1: Und herzlich willkommen zu einer neuen Folge Radio Wellenwahn, eine neue Woche und wir sind am Montag wieder am Start. Mir gegenüber sitzt die Sonja.
2: Hallo, und mir gegenüber sitzt der Thomas.
1: Und wie ihr das von uns gewohnt seid, haben wir wieder richtig viel tolle Musik- und Konzerttipps für euch. Wir beginnen mit einem Konzert am Freitag, 18.09. in Bremen im Haifischbecken. Da wird Record Release Party von Skytan sein. Bremer Band. Aus diesem Album hört ihr jetzt die erste Single Hole von Skytan. Und die sind mit Kascha unterwegs.

0: Jetzt sind sie ausgeschwommert. Das waren Skytime. Die feiern am Freitag, den 18.09. Record Release Party im Haifischbecken und haben Kescher mit dabei.
1: Und ebenfalls am Freitag, 18.09. findet in Bremen im Kulturbunker, Kultur im Bunker, ein gemütlich, dummig düsterer Abend statt mit Tanksint aus Kopenhagen und Grin aus Berlin. Und wir haben uns Grin rausgesucht. Das ist ein Berliner Heavy-Psych-Doom-Duo und das meldet sich mit neuer Musik zurück. Und mit der ersten Single Fuller liefert das Duo Sabine und Jan Oberg einen ersten Vorboten auf das nächste Studioalbum, das für Januar 27 über The Lasting Dose Records angekündigt ist. Und bis zur Veröffentlichung des neuen Longplayers wollen die Berliner ihre Fans regelmäßig mit weiteren Singles versorgen. Wenn euch das also gefällt, habt Grin auf dem Schirm, beobachtet die, ist eine richtig geile Band. Und ihr hört jetzt die Single Fuller von Grin live am Freitag im Kulturbunker.

0: Die meinen das mit ihren Enden von den Liedern heute ernst. Das waren Grin. Die könnt ihr euch am Freitag, den 18.09. in Bremen im Kulturbunker anschauen. Und mit im Gepäck haben sie Tungsten. Klug. Ja, die haben sie mit dabei.
1: Und der nächste Tipp, den wir euch ans Herz legen wollen, weil das richtig coole Mucke ist, ist am Mittwoch, 23.09. in der Lila Eule. Dort wird Reverend Beatman und Milan Slick zu Gast sein. Als Special Guest haben sie die Bremer The Cramps dabei. Und Reverend Beatman könnte man kennen, müsste man nicht kennen. Milan Slick ist noch relativ neu dabei. Der ist 2004 geboren, ist ein Singer-Songwriter. Und Reverend Beatman ist eine Koryphäe, ist eigentlich eine Ein-Mann-Band auf seiner Mission für Blues, Thrash und wilden Rock'n'Roll. Und Fun Fact am Rande, der ist, wie ich, 67 geboren.
0: Na, guck mal.
1: Ja. Außerdem ist er der Kopf hinter der 86 gegründeten Schweizer Band The Monsters, die vielleicht der ein oder andere kennt. Und er betreibt Voodoo Rhythm Records, ein Label, das für Veröffentlichungen bekannt ist, mit denen man jede Party ruinieren kann. Die Musik ist teilweise ziemlich schräg, die er da veröffentlicht. Und ihm gehört der Voodoo Rhythm Hardware Store in der Schweiz. Ein Plattenladen in einem Berner Keller, der allerlei Kurioses und Absurdes beherbergt. Und genau dort hat er Milan Slick kennengelernt, der als Kunde in den Laden gekommen ist. Und eins ergibt das andere. Jetzt haben sie zusammen ein Album rausgebracht, Death Cross the Street, letztes Jahr. Und da hören wir jetzt den fünften Song, What is Wrong with Those People in This World Today?

0: Er spricht mir aus dem Herzen. Reverend Beatman und Milan Slick könnt ihr euch am 23.09. in der Lila Eule anschauen. Und mit dabei haben sie noch die Krabs. Krabs, wenn es die sind.
1: Krabs.
0: Ah.
1: Die haben noch eine Band dabei.
0: Es zieht sich so durch hier, ist ja fürchterlich.
1: Ich mach gleich weiter. Am cool, Donnerstag, 24.09. könntet ihr, wenn ihr darauf steht, nach Asendorf ins Kulturhaus Breakout fahren. Dort werden sie Trouble Notes aufschlagen. Die sind im Rahmen ihrer Echoes of Eld Briaris Summer Tour unterwegs. Und machen halt im BO, im Breakout in Asendorf halt. Das ist ein progressives Folk-Rock-Trio mit Violine. Ist mit Gesang. Wir haben uns jetzt einen Song rausgesucht. Das ist eine Single, die sie 2024 veröffentlicht haben. Storm Searching heißt das gute Teil. Und das ist instrumental und funktioniert aber auch hervorragend. Hört's euch an.

0: Jetzt habe ich auch Lust, ein Instrument zu spielen.
1: Geige?
0: Violine, irgendwas davon. Das Blöde ist, ich kann auch nicht mal am Takt klatschen, das würde wahrscheinlich keinen Sinn machen. Aber das waren The Trouble Notes, die könnt ihr euch live am, jetzt habe ich sie weggedrückt, am Donnerstag, den 24.09. im Asendorf im Kulturhaus Breakout anschauen.
1: Und einen Tag später beginnt in Nienburg am Weserwall das Kulturfestival an der Weser, Burnout Festival, umsonst und draußen präsentiert von der Rockinitiative Nienburg. 20 Bands, 2 Tage, alles im Rahmen des Altstadtfestes. Ist eine coole Sache. Und unser letztes Festival in diesem Jahr. 20 Bands, 8 Stück haben wir uns davon rausgesucht. Das heißt, jetzt die nächste Zeit, die nächsten 8 Bands, ist alles vom Burnout Festival. Wir haben 5 für Freitag und 3 Bands, die am Samstag spielen. Und beginnen werden wir mit Death Atlas. Ist eine Nienburger Band, glaube ich. Die wütenden, treibenden Oldschool-Death-Metal im Stil schwedischer 90er-Jahre-Vorbilder spielt. Und die haben letztes Jahr ihre EP Wrath Unleashed rausgebracht. Und da hören wir den 2. Song Spitting Hellfire.

0: Das waren Death Atlas. Die könnt ihr euch am 25.09. in Nienburg beim 32. Burnout Festival angucken.
1: Genauso wie die nächste Band, wo ich mich voll drauf freue, dass sie auf einem unserer Lieblingsfestivals mit dabei sind, Cat Breath. Eben kurz ausholen, wir hatten in der letzten Sendung Phantom Corporation gespielt, weil die beim Alden Rockt Open Air mit dabei waren. Und Phantom Corporation und Cat Breath, wer die letzte Sendung gehört hat, weiß es, haben zusammen eine Splitscheibe rausgebracht, gerade brandaktuell. Von Cat Breath die Seite heißt Die by the Claw. Fat Freddy lässt grüßen, kombinieren schnellen Thrash Metal mit Hardcore und Punk irgendwo zwischen Municipal Waste, alten DRI, einer ordentlichen Portion 80er Metal. Und 5 Songs sind von jeder Band auf einer Seite und der 5. Song von Cat Breath ist eine Coverversion von Exciter und die ist richtig geil geworden, Stand Up and Fight, deswegen haben wir die jetzt für euch rausgesucht. Hier kommen Cat Breath live am Freitag, 25. September beim 32. Burnout Festival in Nienburg dabei.

Die Mikros waren noch nicht ganz an. Thomas fand's geil. Ich auch. Cat Breath waren das. Eine von 20 Bands, die beim Burnout Festival in Nienburg auf der Bühne stehen werden. Und wir haben Halbzeit. Das heißt, einmal der kleine Hinweis. Guckt auf wellenwahn.de. Da sind ganz viele Konzerte.

0: Veranstaltung, die wir euch gar nicht ans Herz gelegt haben, es aber sehr gern tun würden. Dafür reicht die Zeit aber nicht. Das ist auch, falls ihr jetzt Timetable und sowas vom Burnout nochmal haben wollt, das ist ein Flyer, da klickt ihr rauf, da werdet ihr weitergeleitet. Das ist eine ganz wunderbare, tolle Seite.
1: Könnt ihr auch gerne weiterempfehlen. Und wer mit Spotify unterwegs ist, mit jeder Sendung, die wir machen, wächst auch unsere 2026 Spotify-Playlist. Müsst ihr mal nach Wellenwagen gucken. Oder auf unserer Homepage ist, glaube ich, auch ein Link dazu, weiß ich nicht genau. Egal. Wer ebenfalls beim Burnout am Freitag mit dabei ist, sind Inhale the Void. Das ist eine geile Band, haben wir auch schon öfters bei uns gespielt. 2024 haben sie I Believe in Nothing rausgebracht. Wer sie noch nicht kennt, sollte sich das Album unbedingt zulegen oder am Freitag, 25. September nach Nienburg zum 32. Burnout Festival kommen. Euch erwartet harter Metalcore mit Melodic Death Metal Parts, mit tiefen Growls und ruhigen, klaren Gesangspassagen. Das könnt ihr beim vierten Song Mirrors von ihrem Album I Believe in Nothing raushören.

0: Inhale the Void durchaus eine Reise nach Nienburg wert, würde ich sagen.
1: Wie jede Band, die wir hier jetzt vorstellen und auch die anderen Bands, die wir nicht vorstellen. Die nächste Band kommt aus Hamburg, macht sich auf den Weg nach Nienburg zum 32. Burnout Festival und heißt Föhrn. Spielen emotional.

ein Post-Hardcore mit Pendeln zwischen melancholischen Melodien und krachendem Sound hin und her, haben im März 26 ihre Debüt-EP Hope Despair rausgebracht und wir haben für euch den vierten Song Now and Forever rausgesucht. Hier kommen Firn.

0: Föhren war das, die ihr am 25. am Freitag dann auch beim Burnout Festival bewundern dürft.
1: Und ebenfalls am Freitag, 25. September, sind From March to May beim Burnout dabei, kommen glaube ich sogar aus Nienburg. Melodischer Death Metal. 2025 haben sie Words Enslaved rausgebracht, der sechste Song Outside.

0: From March to May werden ebenfalls Freitag, ne? Sind wir noch bei Freitag?
1: Wir sind noch bei Freitag.
0: Am Freitag, am 25. beim Burnout auf der Bühne stehen.
1: Und am Samstag werden Meltdown dabei sein. Ist eine Thrash-Heavy-Metal-Band aus Bremen, haben sich 2024 gegründet. Und wir hatten das Vergnügen, die vor ein paar Wochen in Wildeshausen beim Wild Rock zu sehen. Und die sind jetzt halt auch beim 32. Burnout-Festival dabei. Die haben

0: Das waren die Bremer Meltdown, die ihr euch am Samstag, den 26. beim Umsonst und Draußen Burnout Festival in Nienburg anschauen könnt.
1: Genauso wie die Band Teegarten. Das ist eine politische Post-Hardcore-Band aus Bielefeld. Broken Promises heißt das Album, was sie 2025 rausgebracht haben. Und der Song, den ihr jetzt hören werdet, heißt Oblivion.

0: Teegarten waren das. Vom Namen her hätte ich jetzt nicht auf diese Art von Musik geschlossen, aber hey.
1: Ja.
0: Ne? Ach so, Burnout Festival, genau. Nienburg, ich weiß nicht,
1: und
0: wie oft noch.
1: Einmal noch.
0: Nein, ja.
1: Letzte Band in unserer heutigen Radio-Wellenbahn-Sendung, die wir euch fürs 32. Burnout Festival vorstellen wollen, sind Inherit the Curse. Auch schon x-mal bei uns hier in der Sendung gespielt worden. Nihilistischer, düster, brachialer Hardcore mit Einflüssen aus Death Metal, Grindcore, Black Metal. Und wir hören das 2026er Album All We Are Is Dust, der sechste Song, Black Mist of Extinction.

0: Inherit the Curse war das. Und das war unser letzter Tipp fürs Burnout Festival am 25. und 26. September in Nienburg. Umsonst und draußen eingebettet ins Altstadtfest. Ganz wunderbare Sache.
1: Ja.
0: Stopp.
1: Stopp, okay, ich stopp.
0: Stopp, weil einen haben wir noch. Das heißt, ihr könnt uns wieder hören am 28.09. Wenn ihr denn mögt, guckt zwischendurch auf wellenwahn.de. Da sind ganz viele Veranstaltungen und Konzerte, wirklich ganz viele, die wir hier nicht erwähnt haben, die es aber durchaus wert gewesen wären.
1: Genau. Und wir verabschieden uns jetzt mit einem Konzert, was am Samstag, 26.09. in der Zollkantine stattfinden wird. Powder for Pigeons werden in Bremen aufschlagen. Australisch-deutsches Power-Rock-Duo, was Alternative-Rock mit Elementen aus Punk, Metal, zahlreichen weiteren Genres verbindet. Und wer die schon mal live gesehen hat, so wie wir, ist einfach begeistert davon, was die für eine Energie auf der Bühne abfackeln.
0: Es sind zwei.
1: Genau. Macht viel Laune. 2025 haben sie ihr Album Rough rausgebracht. Freak Show. Damit verabschieden wir uns. Tschüss, macht's gut. Bleibt gesund.
0: Tschüss.
1: Ciao.

0: Gemeinsam Richtung Feierstart.
1: Feierabend oder Arbeitsstart.
0: Für euch am Mikro Sebastian Pund. Aus den Oldenburger Homeoffice-Studios begrüße ich euch recht herzlich an den Radiogeräten, an den Livestreams oder wo ihr uns sonst auch immer hören mögt. Tag zusammen. Ja, ich bin wieder für euch am Mikro und das mal nicht zwischen irgendwelchen Farbeimern. Naja gut, die Farbeimer stehen zwar hier noch, aber ich bin größtenteils fertig mit der Renovierung. Dementsprechend schallt das hier auch jetzt nicht mehr im Raum und die Audioqualität sollte dementsprechend auch natürlich einigermaßen okay sein. Aber so viel von meiner Seite. Jetzt gebe ich das Mikro quasi weiter an die Künstlerinnen und Künstler, denn hier sind jetzt eure 5 Hits um 5 im Lokalradio. Und übrigens, das habe ich in der letzten Show vergessen zu erwähnen, seit 30 Jahren sind wir für euch schon hier auf Radio Vita TV Bremer Umland auf Sendung. Und ja, ich bin jetzt auch schon 13 Jahre dabei fast. Also, tja, so kann es doch weitergehen, richtig? Deswegen machen wir jetzt weiter mit euren 5 Hits um 5, damit auch weiterhin der Montagsblues uns nicht in die Quere kommt. Den Anfang macht Beyoncé mit Texas Hold'em. Es ist kurz nach 17 Uhr durch. Let's go!

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Ihr seid mittendrin in euren 5 Hits um 5, damit der Montagsblues in weiter Ferne bleibt. Und weiter geht's. Let's go!

0: bei uns in voller Länge. Eure 5 Hits um 5, die bestehen natürlich auch in der Regel aus euren Musikwünschen. Die könnt ihr jederzeit einreichen unter unserer E-Mail-Adresse studio@funfm.co. Und jetzt ist es einmal gleich Zeit, auf die aktuelle Chartübersicht zu schauen. Vorher begrüße ich euch noch einmal recht herzlich, wenn ihr auch gerade erst eingeschaltet habt. Tag zusammen, hier ist euer Lokalradio. Seit 30 Jahren schon auf Sendung für euch. Also natürlich nicht eine Person durchgängig. Aber es gibt tatsächlich doch einige, die auch schon seit mindestens 20 Jahren dabei sind. Und auch tatsächlich Leute, die noch aktiv Radio machen hier bei uns auf Radio Visa TV Bremer Umland seit der ersten Stunde. Also Hut ab. Ich sag mal, ich bin ja auch schon seit 13 Jahren knapp jetzt dabei. Oh Mensch, das ist auch schon eine sehr lange Zeit. Aber es macht immer wieder Spaß, weil man auch immer wieder viel Abwechslung reinbringen kann und sich auch weiterentwickelt und immer neue Sachen mit einbringen kann. Jetzt, wie gesagt, ist es Zeit für die aktuelle Chartübersicht und kleiner Fun Fact, diese Sendung, sofern sie es ins Programm geschafft hat, hoffentlich, liebes Team, wurde am Sonntagabend aufgenommen, da ich es leider verpasst habe, den Kalender richtig einzutragen. Aber das wird auf jeden Fall nachgeholt, dass die nächste Sendung, liebes Team, dann wieder ganz pünktlich bei euch liegt.
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0: Hier sind eure Top 3 Tracks der Woche. Und da haben wir gar nicht mal so eine große Veränderung. Der letztwöchige Platz 3, wo finden wir ihn denn? Mal gucken in die Liste. Auf der aktuellen Nummer 7 finden wir die letztwöchige Nummer 3. Gut. Da ist dann auch mal ein kleiner Wechsel zumindest zu sehen. Denn auf der aktuellen Nummer 3 haben wir die letztwöchige Nummer 2. Moving to the Sun von Hugel, Imael, Angel und Ultranate. Und auf der aktuellen Nummer 2 haben wir einen Neueinsteiger, wo ich mir erst nicht ganz sicher war. Nehme ich sie mit rein, ja oder nein? Sie gehört aber nun mal eben halt mit zum Repertoire dazu. Und ein Track mehr oder weniger macht den Cool jetzt auch nicht fett. Da haben wir nämlich auf der aktuellen Nummer 2 einen Neueinsteiger-Song von Helene Fischer an meiner Seite. Ja, auch hier gibt es mal Schlager auf die Ohren. Und zur aktuellen Nummer 1 gebe ich euch nur den Tipp, Waka Waka? Nee, aber so ähnlich. Ist auch ein Doppelwort.

0: Und der Vorteil, wenn man am Sonntagabend für Montag diese Sendung vorbereitet, die Wetterdaten sind schon recht genau. Und am heutigen Montag war es relativ durchwachsen. Die Regenwahrscheinlichkeit lag nur bei 20%. Dazu gab es Höchstwerte um die 19 Grad. Und auch die Sonne hat sich mal hier und da blicken lassen. In der Nacht wird es mit 13 Grad relativ mild. Dazu gibt es eine 20%ige Regenwahrscheinlichkeit. Der morgige Dienstag bringt uns Höchstwerte um die 23 Grad. Dazu eine dreistündige Sonnenwahrscheinlichkeit den Tag über verteilt. Die Wolken verdichten sich ein wenig und bringen bis zu 50%ige Regenwahrscheinlichkeiten mit sich. Und auch Böen sind teilweise mit dabei, bis maximal 35 Kilometer pro Stunde. Der Mittwoch bringt uns wieder ein bisschen kühleres Wetter, Höchstwerte um die 19 Grad, dazu eine 5-stündige Sonnenwahrscheinlichkeit und die Regenwahrscheinlichkeit steigt leider ebenfalls etwas an, auf nun 60%. Die Böen sind weiterhin mit am Start, bis 35 Kilometer pro Stunde.
1: Hier nun die Wetteraussichten für den Vize-Freitag, also ab Donnerstag und das Wochenende.
0: Also am Donnerstag werden wir wohl am wenigsten die Sonne zu Gesicht bekommen. Dort gibt es nämlich maximal eine Sonnenstundenwahrscheinlichkeit. Die Regenwahrscheinlichkeit liegt ebenfalls relativ hoch, wie auch am Mittwoch bei 60%. Und dazu gibt es sogar noch etwas kühlere Temperaturen, nämlich in Anführungszeichen nur noch bis 17 Grad. Also da sollen wir vielleicht mal schauen, dass wir uns das am Donnerstag irgendwie schön gemütlich machen können, drinnen unter der Wolldecke und einen schönen warmen Tee oder Kakao am Start haben. Das Wochenende, Freitag, Höchstwerte um die 16 Grad. Ja gut, da ist es vielleicht auch angebracht. Und dazu gibt es eine 5-stündige Sonnenwahrscheinlichkeit. Die Regenwahrscheinlichkeit liegt weiterhin bei 60%. Naja, aber immerhin, die Sonne, die macht es doch schöner, oder? Naja, schauen wir mal. Aber am Samstag und Sonntag, wenn die meisten frei haben oder was unternehmen können, wird es etwas freundlicher, zumindest auch etwas milder, mit Höchstwerten um die 20 Grad am Samstag und Sonntag. Dazu gibt es eine 3- bis 4-stündige Sonnenwahrscheinlichkeit. Am Samstag eine 70%ige Regenwahrscheinlichkeit. Dafür wird dann der Sonntag etwas trockener. Nach dem ausgiebigen Mittagessen können wir noch einen Spaziergang machen. Ohne den Regenschirm hoffentlich, denn dort liegt die Regenwahrscheinlichkeit nur bei 30%. Auch wenn diese Prognosen jetzt schon relativ konkret sind und aktuell sind, empfehle ich euch trotzdem weiterhin, einfach mal aus dem Fenster hinauszuschauen, denn dort ist das ganz aktuelle Wettergeschehen. Nicht, dass ihr, wie ich immer so schön sage, mich mit der Mistgabel hier durchs Studio jagt und sagt, du hast aber gesagt, das Wetter ist so und so und es war ganz anders. Ich bin klitschnass geworden. Nein, ich vertraue auf eure Sehkraft oder auf euer Gefühl, was ihr meint, wie das Wetter wird. Und ich hoffe, ihr vertraut jetzt mir bei meinem Gefühl. Das wird natürlich durch eure Musikwünsche beeinflusst, aber ich gebe mir Mühe, den richtigen Mix

Tracks daraus zu machen. Und jetzt haben wir einen schon lang nicht mehr gehört Track mit dabei, nämlich von Foster the People, Pumped Up Kicks. Das sind eure Triple Hits in dieser Show, denn dreimal ist Bremer recht. Auch wenn unser Sendestudio im Bremer Umland ist, das spielt aber keine Rolle. Denn wir verbinden die Region. Moin!

0: Und wenn wir es jetzt bei diesem Schiedwetter doch nochmal schön gemütlich machen wollen auf der Couch, dann kommen natürlich gerne unsere Vierbeiner, insbesondere dann auch die Katzen mit dazu und kuscheln sich einfach mal mit an und miauzen dann vielleicht auch so nach dem Motto, ey, was machen wir denn jetzt noch Schönes? Spielen wir eine Runde? Und wie man dann die Vierbeiner auch glücklich macht, das hat uns mal die Redaktion von Radio News zusammengestellt.
1: Für Katzen ist Spielen ein Grundbedürfnis und trainiert ihre natürlichen Jagdinstinkte. Gerade Wohnungskatzen brauchen diese Beschäftigung, um körperlich und geistig fit zu bleiben. Wird ihr Spieltrieb dauerhaft nicht befriedigt, kann schnell Langeweile entstehen, sagt Ricarda Gürne von Das Futterhaus.
2: Sie zerkratzen Möbel, lauern Menschen beim Vorbeigehen auf oder beschäftigen sich auffällig intensiv mit ihrem Fell. Solche Verhaltensweisen haben natürlich mehrere mögliche Ursachen, doch fehlende Beschäftigung kann immer ein Auslöser sein.
1: Auch das richtige Spielzeug ist wichtig. Angelspielzeug zum Beispiel ahmt mit seinen Bewegungen eine flüchtende Beute nach und weckt den Jagdinstinkt. Entscheidend ist, dass die Katze ihre Beute am Ende fangen darf. Wie lange gespielt wird, richtet sich nach der einzelnen Katze.
2: Viele Tiere freuen sich über mehrere kurze Spieleinheiten am Tag, so von 5 bis 15 Minuten. Junge Katzen haben natürlich deutlich mehr Bewegungsdrang als Senioren. Und wichtig finde ich da immer, auf die Signale des Tieres zu achten. Also solange die Katze aufmerksam ist, interessiert und aktiv mitmacht, gern weiterspielen.
1: Es ist immer besser, gemeinsam mit der Katze zu spielen. So können wir darauf achten, dass sie sich nicht verheddert oder verletzt. Auch Plastiktüten gehören nicht auf den Boden, denn Katzen nutzen sie gerne als Versteck und können dabei in Schwierigkeiten geraten.
2: Generell würde ich immer darauf achten, dass Katzen nur mit Spielzeug spielen, das sie nicht verschlucken können. Und ja, wer so ein bisschen unsicher ist oder Ideen braucht, gute Beratung findet man auf jeden Fall im Fachhandel. Und da gibt es auch eine ganze Menge geeigneter Spielzeuge.
0: Und wenn man sich denn dann auch nochmal meinem Tipp annehmen darf, ich empfehle auch sehr dringend, sich mit den Katzen zu beschäftigen, denn wir hatten hier mal in unserer Wohngemeinschaft einen Mitbewohner, sage ich mal so, der dem Ganzen nicht so nachgegangen ist. Und darunter haben dann insbesondere von meiner Mitbewohnerin die Pflanzen drunter gelitten, weil irgendwie mussten sich die Katzen ja beschäftigen und haben dann hier und da mal ein bisschen was angeknabbert, was dann auch nicht immer ganz so ungefährlich ist. Aber im Endeffekt ist es dann doch noch gut ausgegangen. Irgendwann war die eigentliche Besitzerin dann wieder zurück und haben die Katzen dementsprechend auch wieder viel Aufmerksamkeit bekommen und hoffentlich auch viele Spieleinheiten. Aber das gilt natürlich auch für Hunde und für sonstige Haustiere. Ja gut, vielleicht nicht für alle, aber für die meisten. Und vielleicht ja auch für einen selber, denn man möchte ja auch einfach mal beschäftigt sein oder beschäftigt werden. Deswegen drücke ich jetzt wieder auf Play. Denn das bringt noch mehr Musik und noch mehr Abwechslung mit sich, wollte ich sagen. Ich schieße hier schon das Mikro durch die Gegend. Es ist wirklich Zeit, dass ich den Mund halte und an Loreen abgebe mit Tattoo. Also heute ist es wirklich ein bunter Mix hier im Lokalradio.

Und damit sind wir auch schon wieder fast am Ende der heutigen Ausgabe angekommen. Gleich wünsche ich euch hier im weiteren Verlauf von Radio Weser TV am Montagabend ganz viel Spaß mit Burkhard und der Show Flashback und natürlich mit weiteren Kolleginnen und Kollegen. Und wir hören uns dann gerne wieder in 14 Tagen, wenn ihr mögt, genau an Ort und Stelle, hier in eurem Lokalradio um kurz nach 17 Uhr durch. Ich würde sagen, tschüss und Tag, ciao, ciao und bis denne!

Hallihallo, liebe Leute in Radioland. Hier ist der Flashback vom 14. September und heute geht's weiter mit der Mucke aus dem CBGBs. Anlass war ja der 19. Todestag von Hilly Crystal, dem Betreiber. Und den Laden gab's bis 2005 an der Bowery. Heutzutage ist das eine Edelboutique, genau. Ja, so ändern sich die Zeiten. Und das waren eben die Hounds mit Call Me. Und das war eine selbstvertriebene Single aus dem Jahr 76, also sprich vor 50 Jahren. Gut, dann hören wir jetzt The Heat mit Instant Love.

Das waren die Erasers mit It's So Funny und das ist auch Ende der 70er Jahre aufgenommen. Und jetzt gibt es. Oh Mann. Jetzt gibt es Gina Ryan zusammen mit Lou Reed und I Go Tornado. Genau.

Ja, das war natürlich niemand anderes als die Ramones, die ja im Herbst 76 das Startzeichen für den Punk gaben, auch durch ihre Tournee durch die durch Großbritannien. Genau, haben sie dann ganz viele junge Leute dazu angeregt, irgendwie Punkbands zu gründen. Okay, außerdem ist heute noch der 14. Todestag von Johnny Ramone, dem Drummer, und damit waren dann irgendwie auch alle Ramones tot. Es gibt kein, also alle Ramones der Original-Urbesetzung waren damit tot. Okay, was auch ein bisschen makaber ist. Okay, so ist es halt. Und jetzt gibt es die Theoretical Girls mit Loving in Red. Ja, meine Lieblingsfarbe.

Ja, live aus dem CBGBs 68 war das, Everybody's Debrief mit der Band Stewart's Hammer. Und dann geht es weiter mit Richard Hell und den Voidoids, The Kids with Replaceable Heads.

Das war die Planet, auch eine selbstproduzierte Single aus dem Jahr, aus dem Sommer 76, also dem Ursprungsjahr des Punks sozusagen. Weil Punk ist eigentlich hier ein Reimport, der kommt irgendwie zurück aus Amerika. Erstaunlich. Entstanden aus diesen Garagenbands, die es da gab. Okay, jetzt gibt es die Stilettos, genau, Pink Stiletto.

Ja, das waren Milk and Cookies mit Not Enough Girls und das kommt sogar aus dem Jahr 75. Und ja, dann kommen wir jetzt zu den Pelle Brothers, genau. Und Baby, Let's Stick Together.

Ja, wir hören Mac-Mucke, die Ende der 70er Jahre im CBGBs auch aufgenommen wurde von Bands, die da aufgetreten sind. Und zwar waren das eben Just Water mit They Live By Night. Und jetzt kommt Neon Leon mit Rock'n'Roll Is Alive. Genau, was sonst?

Ja, niemand anderes als die legendären Television mit Tom Verlaine an der Gitarre und am Gesang. I See No Evil, genau. Und jetzt gibt's die Revellons aus dem Jahr 79 mit The Way.

Das waren die Numbs mit Crocodile Tears. Und als Rauschmeißer gibt es denn jetzt? Da gibt es die New York Niners mit Just Like Dresden. Und damit ist der Zustand von New York Ende der 70er Jahre gemeint. Das war voller Abfall und absolut Sanierungsgebiete, sah einfach fürchterlich aus. Okay, und das gibt es jetzt als Rauschmeißer. Just Like Dresden. Tschüss, sagt Burkhard Kirschner.

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Direkt nach meiner Sendung ist Dennis Palmer, the Palmer. 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
2: Und ich wünsche einen wunderschönen Montagabend, 20 Uhr am 14. September. Schön, dass ihr wieder eingeschaltet habt zu eurem elektronischen Musikmagazin. Bis 21 Uhr natürlich.

Clooney hat sich hier an den 70ern bedient. Alter Klassiker natürlich von Third World. Now that we can found. Oder Now that we found love. Ja, so heißt er richtig. 1978, 79 war das. Und hier nochmal ein bisschen in die Zukunft geholt. Und damit willkommen nochmal zur Home Hour hier. Bis 21 Uhr hören wir jetzt elektronische Musik und davon nicht zu knapp. Es gibt unter anderem neue Singles, die ich wieder hier vorliegen habe, unter anderem von Altbekannten. Und ich habe ja in den vergangenen Ausgaben immer schon mal wieder reingehört und auch mit euch zusammen irgendwie, ein bisschen Musik gehört in den vergangenen Ausgaben, und da ist unter anderem Bonobo immer wieder vorgefallen. Bonobo mit seinem neuen Album Distance in Static, und jetzt bringt er einen weiteren Song raus oder hat eine neue Single rausgehauen. Das Album, das ist ja nun verfügbar, also wer Bonobo-Fan ist, unbedingt da mal reinhören, sind viele Tracks drauf, so ein Doppelalbum gibt's auf Vinyl und. Wir hören gleich an Casually, einen weiteren Song aus diesem Album. Und auch jetzt gerade vor kurzem, Mitte August, erschienen ein Rework, kann man sagen, von dem Album Hallucinating Love von Maribou State. Ich habe euch da vergangene Woche ein bisschen was draus vorgespielt, auf Ninja Tune erhältlich. Und diese, ja, sagen wir mal, verlängerte Edition ihres Albums, das im vergangenen Jahr erschienen ist, das enthält viele Demos und Remixes. Und wir hören jetzt ein weiteres Remix eines ihrer Songs vom Album aus dem vergangenen Jahr, und zwar von Oscar Farrell, die Single Peace Talk. Und die war damals schon sehr gut, alles ein bisschen ruhiger angelegt. Diese kommt jetzt mit ein bisschen mehr Schwung. Hier sind Maribou State mit Peace Talk. Und danach, wie gesagt, neue Musik von Bonobo, Uncasually.

0: Das ist ein weiterer Song von Bonobo von seinem neuen Album Distance and Static. Bisschen Club-Dramaturgie hier in diesem Stück. Gibt auch ein paar ruhigere Songs drauf, ein paar, die noch mehr nach vorne gehen. Also da ist wieder einiges drauf, was euch sicherlich gefallen wird. Wenn ihr Bonobo sowieso gut findet, er tourt ja auch, ihr habt ihn mal live gesehen. Die Shows sollen, ich habe ihn noch nicht live gesehen, immer sehr, sehr beeindruckend sein. Mit Licht und Sound und ja, Bonobo. Noch mehr neue Musik ist jetzt on the way. Von Tiger und Boys Noise, Hot Wife. Und danach Musik aus Italien von Riverstar, zusammen mit Close Counters, Dizzy. Beides zwei Songs, die so ein bisschen 80er Jahre Anleihen haben. Also jetzt aufdrehen, wer die 80er auch feiert.
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Reaver Star, ein gern gesehener Gast hier in dieser Sendung. Close Counters, die haben sich dazu gemischt. Beides Truppen oder eher natürlich auch aus Italien. Dizzy, schöner Funk.

Track. Bisschen 80er, finde ich, bisschen Soul-Funk. Beats. Und nun geht's ein bisschen anders weiter mit Crystal und Rudimental. Bisschen Drum and Bass Anleihen und danach geht's in den Deep House mit den Flight Facilities und George Fitzgerald und einigen mehr. Joy Anonymous kommt noch, Kölsch und Chase and Status, die haben auch was Neues, allerdings nicht Drum and Bass, sondern, ja, wie kann man sagen, Trip-Hop kann man schon fast dazu sagen, zu dem Ding. Hören wir später auch noch. Aber jetzt erstmal Crystal und Rudimental. 3, 2, 1. So heißt der Track.

Das ist die neue von George Fitzgerald, The Ladder, britischer Produzent. Und immer für Überraschung gut hier. Genauso wie der nächste, Omri, Sweat. Das große Schwitzen wird wahrscheinlich erstmal vorbei sein jetzt. Der Herbst, der kündigt sich an. Und auch in der elektronischen Musik, die Produzenten, die werden alle so ein bisschen melancholischer. Wie auch eben hier gehört bei George Fitzgerald. Der hier kommt noch aus dem Sommer.

Joy Anonymous, so heißt er. Auch der Track Joy, Nobody, Never, hier im 7-Inch Remix gehört. Einer aus dem hohen Norden ist Kölsch. Ist Dänemark. Picasso, sein neuer Song.

So, ich muss meinen Platz schon wieder räumen. Gleich kommt Killy und Killys Club Show. Das war die Pum Hour für heute. Ich bin Dennis Pum. Danke fürs Zuhören. Wir hören uns dann nächste Woche wieder. Montag, 20 Uhr. Wie immer hier auf Radio Weser. Zum Schluss neue Musik von Chase and Status. Featuring Debbie. Gone Too Far. Ciao.

einer der großen Hoffnungen des britischen Soul-Funk mit Jazz-Elementen zusammengemischt, aus London gebürtig, das Ezra Collective mit dem Song No One's Watching Me im vergangenen Jahr erschienen. Und das gibt mir Gelegenheit, euch zu begrüßen zur Killers Club Show jeden Montag von 21 bis 22 Uhr. Achim Kirnberg für euch im Studio. Und heute Abend möchte ich mich ein bisschen mit den Roots beschäftigen, denn auch in Großbritannien gibt es eine große Community mit Soul Jazz.

Jazz-Elementen, die aber weit zurückliegen, nämlich in den 1960er Jahren. Und darauf beziehen sich natürlich die jüngeren Künstler immer wieder. Und ganz wichtig ist dieser Song, nämlich von einer Band, die sich The Graham Bond Organization nannte. Graham Bond hat mit vielen ganz wichtigen Rockmusikern, Jazzmusikern zusammengearbeitet in den 1960er Jahren, unter anderem mit Jack Bruce, Ginger Baker, John Mayle, Dick Haxall-Smith und. Also viele waren auch bei Produktion der Graham Bond Organization mit eingewirkt. Und ein Song, ein Klassiker, den spiele ich euch jetzt. Ist als Single erschienen im Jahr 1966 und ich spiele euch die US-Version von diesem Song. Ein Klassiker, Wade in the Water von der Graham Bond Organization.

Ihr hört Kelly's Club Show mit Achim Kirnberg. Und das war die Graham Bond Organization mit einem Instrumental, The Spirituals Wait in the Water. Aus dem 19. Jahrhundert stammt dieses Spiritual. Und das Lied bezieht sich auf die Sklaven, die Anfang und Mitte des 19. Jahrhunderts untereinander sich so verständigten mit diesen Liedern, unter anderem eben auch Wait in the Water, um ihre Flucht zu organisieren. Wait in the Water erinnert die Flüchtenden daran, im Wasser zum Beispiel von Bächen zu laufen, damit die Suchhunde der Sklavenhalter ihre Spur nicht finden können. Der Song ist von ganz vielen wichtigen Musikern bearbeitet worden, unter anderem dem Golden Gate Quartet, Ramsey Lewis oder auch Eva Cassidy oder eben jetzt auch dieses Instrumental von der Graham Bond Organization aus dem Jahre 1966. Viele Künstler in Großbritannien, die ursprünglich erfolgreich waren mit Popsongs, haben sich immer eine kleine jazzige Nische bewahrt. Unter anderem der nächste Künstler, Manfred Mann. Ja, den kennen wir natürlich als Hitlieferant und Popkünstler mit seiner Band, mit seinen verschiedenen Bands unter dem Namen Manfred Mann. Aber Anfang der 1970er Jahre hat er auch zwei Platten mit Jazz Elementen herausgebracht unter dem Namen Manfred Mann Chapter 3. Und daraus gibt's einen Song, Where Am I Going?

Luger's Groove, so heißt dieser Song, ist von einer Band, wo wir alle sicherlich nicht erwartet hätten, dass sie auch so eine Ader musikalisch bearbeiten können. Es ist eine Band, die im Jahr 1968 sehr, sehr erfolgreich war, nämlich die Band Spooky Two, ist eigentlich eine Rockband, aber sie hat als B-Seite ihre 68er Single Love Really Changed Me diesen Song Ludger's Groove herausgebracht. Und da kann man nicht vermuten, dass das eine Rockband ist. Auch eine andere Band, wo wir nicht erwarten konnten, jedenfalls nicht zu dieser Zeit, weil wir sie auch noch gar nicht richtig einschätzen konnten, hatte eine jazzige Ader. Und zwar die Band Jethro Tull. Sie hat im Jahr 1968 eine Single herausgebracht, die zwei

zweite Single der Band mit dem Namen A Song for Jeffrey. Und auch die B-Seite dieser Single, die hat's in sich. Sehr angejazzt. One for John G. Hier ist Jeffrey Tull.

Das ist der Drummer Keith Hartley, der Bandleader der Keith Hartley Band mit dem Song Premonition aus dem 1970 erschienenen dritten Album der Band The Time Is Near. Keith Hartley hat unter anderem mit John Mayles Bluesbreakers zusammengespielt und hat dann auf Anraten von John Mayle sich selbstständig gemacht, eine eigene Band gegründet und hat diesen Sound, den ich euch gerade hier gespielt habe, dann Ende der 1960er Jahre bis Anfang der 1970er Jahre wirklich sehr intensiv in die britische Jazz- und Soul-Szene hineingegeben. Eine andere Band, die eigentlich vom Folk kommt, ist die Band Pantangle. Sie hat im Jahre 1968 ihr Album Sweet Child herausgebracht, auf dem sie unter anderem auch Stücke, Live-Stücke in der Royal Festival Hall mit Versionen von Charles Mingus und anderen Jazzgrößen gecovert haben. Und einen Song habe ich für euch hier heute auch in Killies Club Show aus diesem Album, nämlich den Song In Time. Begrüßen wir The Pantangle mit dem Album Sweet Child aus dem Jahre 1968.

Wir schreiben das Jahr 1969. In diesem Jahr haben sich der Drummer John Heisman und der Tenorsaxophonist Dick Haskell Smith zusammengetan. Sie waren vorher zusammen bei der Graham Bond Organization und bei John Mayles Blues Breakers, also eine illustre Gesellschaft, und haben 1969 unter dem Namen Colosseum ihr Debütalbum herausgebracht. Es heißt Those Who Are About To Die Salute You. Und den Titel, den ich gerade gespielt habe, der befindet sich auf diesem Album Those About To Die. Und Colosseum haben einen wesentlichen Beitrag geleistet, dass Jazz-, Rock- und Blues-Elemente zusammengeführt worden sind, und haben über mehrere Jahre diese Szene wirklich weiterentwickelt. In Killers Club Show kommt jetzt eine meiner Lieblingssängerinnen aus dieser Zeit, nämlich Julie Driscoll. Julie Driscoll hat als Mitglied der Steam Packet und dann natürlich besonders als Mitglied von Brian Auger and the Trinity einige sehr, sehr wichtige und sehr anspruchsvolle Pop-Hits gehabt und hat dann die Band Brian Auger and the Trinity verlassen, im Jahre 1969 ein Soloalbum herausgebracht. A New Awakening heißt es, und das ist mit einer Band aufgenommen, unter anderem mit Keith Tippett, dem Jazzmusiker, mit dem Julie Driscoll inzwischen seit vielen Jahren verheiratet ist. Und ich spiele euch jetzt einen Titel aus diesem ersten Soloalbum von Julie Driscoll. Es heißt 1969 und der Song heißt A New Awakening.

Julie Driscoll mit A New Awakening und ihr hört Kellys Club Show. Als nächstes habe ich für euch einen der Veteranen der britischen Blues-, Jazz-Rock-Szene, kann man nicht alles so immer ganz genau trennen, nämlich der Saxophonist und Flötist Dick Morrissey, der ja auch schon mit zu den Veteranen wie der Graham Bond Organization gehört. Und Dick Morrissey hat im Jahre 1969 ein Projekt mit dem Namen IF gegründet. Und dieses Projekt wurde ganz viel verglichen mit den amerikanischen Blood, Sweat and Tears und Chicago Transit Authority. Haben wir gar nichts miteinander zu tun, haben unabhängig voneinander diese Musik gestaltet. Und im Jahre 1970 ist ihr zweites Album If Two herausgekommen und daraus spiele ich euch diesen Titel. What Did I Say About the Box Jack?

0: Der Saxophonist Dick Morrissey mit seiner Band If und dem Stück What Did I Say About the Box Jack aus dem legendären Album If 2 aus dem Jahre 1970. Wer sich für diese Art von Musik interessiert, dem kann ich eine Compilation empfehlen, eine Triple-CD-Box mit einem ausführlichen, sehr, sehr guten Booklet. Sie heißt A New Awakening, Adventures in British Jazz 1966 till 1971. Und damit kann ich schon für heute Abend Killies Club schon wieder dem Ende entgegenführen. Achim Kirchenberg bedankt sich ganz herzlich fürs Zuhören. Killies Club Show jeden Montag von 21 bis 22 Uhr. Und die Einflüsse dieser Art von Musik aus den 1960er bis Anfang der 1970er Jahre vom britischen Jazz, die sind zu finden bei einer Band aus London, die im Jahre 2024 ihr drittes Album Dance No One's Watching herausgebracht hat. Ich habe am Anfang den Titelsong gespielt und zum Schluss spiele ich diesen Song, Agella, aus diesem Album, das Isra Collective aus London.
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1: Und herzlich willkommen zu einer neuen Folge Radio Wellenwahn, eine neue Woche und wir sind am Montag wieder am Start. Mir gegenüber sitzt die Sonja.
2: Hallo, und mir gegenüber sitzt der Thomas.
1: Und wie ihr das von uns gewohnt seid, haben wir wieder richtig viel tolle Musik- und Konzerttipps für euch. Wir beginnen mit einem Konzert am Freitag, 18.09. in Bremen im Haifischbecken. Da wird Record Release Party von Skytan sein. Bremer Band. Aus diesem Album hört ihr jetzt die erste Single Hole von Skytan. Und die sind mit Kascha unterwegs.

0: Jetzt sind sie ausgeschwommert. Das waren Skytime. Die feiern am Freitag, den 18.09. Record Release Party im Haifischbecken und haben Kesha mit dabei.
1: Und ebenfalls am Freitag, 18.09. findet in Bremen im Kulturbunker, Kultur im Bunker, ein gemütlich, dummig düsterer Abend statt mit Tanksint aus Kopenhagen und Grin aus Berlin. Und wir haben uns Grin rausgesucht. Das ist ein Berliner Heavy-Psych-Doom-Duo und das meldet sich mit neuer Musik zurück. Und mit der ersten Single Fuller liefert das Duo Sabine und Jan Oberg einen ersten Vorboten auf das nächste Studioalbum, das für Januar 27 über The Lasting Dose Records angekündigt ist. Und bis zur Veröffentlichung des neuen Longplayers wollen die Berliner ihre Fans regelmäßig mit weiteren Singles versorgen. Wenn euch das also gefällt, habt Grin auf dem Schirm, beobachtet die, ist eine richtig geile Band. Und ihr hört jetzt die Single Fuller von Grin live am Freitag im Kulturbunker.

0: Die meinen das mit ihren Enden von den Liedern heute ernst. Das waren Grin. Die könnt ihr euch am Freitag, den 18.09. in Bremen im Kulturbunker anschauen. Und mit im Gepäck haben sie Tungsind. Clou. Ja, die haben sie mit dabei.
1: Und der nächste Tipp, den wir euch ans Herz legen wollen, weil das richtig coole Mucke ist, ist am Mittwoch, 23.09. in der Lila Eule. Dort wird Reverend Beatman und Milan Slick zu Gast sein. Als Special Guest haben sie die Bremer The Cramps dabei. Und Reverend Beatman könnte man kennen, müsste man nicht kennen. Milan Slick ist noch relativ neu dabei. Der ist 2004 geboren, ist ein Singer-Songwriter. Und Reverend Beatman ist eine Koryphäe, ist eigentlich eine Ein-Mann-Band auf seiner Mission für Blues, Thrash und wilden Rock'n'Roll. Und Fun Fact am Rande, der ist, wie ich, 67 geboren.
0: Na, guck mal an.
1: Ja. Außerdem ist er der Kopf hinter der 86 gegründeten Schweizer Band The Monsters, die vielleicht der ein oder andere kennt. Und er betreibt Voodoo Rhythm Records, ein Label, das für Veröffentlichungen bekannt ist, mit denen man jede Party ruinieren kann. Die Musik ist teilweise ziemlich schräg, die er da veröffentlicht. Und ihm gehört der Voodoo Rhythm Hardware Store in der Schweiz, ein Plattenladen in einem Berner Keller, der allerlei Kurioses und Absurdes beherbergt. Und genau dort hat er Milan Slick kennengelernt, der als Kunde in den Laden gekommen ist. Und eins ergibt das andere, jetzt haben sie zusammen ein Album rausgebracht, Death Cross the Street, letztes Jahr. Und da hören wir jetzt den fünften Song, What is Wrong with Those People in This World Today?

0: Er spricht mir aus dem Herzen. Reverend Beatman und Milan Slick könnt ihr euch am 23.09. in der Lila Eule anschauen. Und mit dabei haben sie noch die Krabs. Krabs, wenn es die sind.
1: Krabs.
0: Ah.
1: Die haben noch eine Band dabei.
0: Es zieht sich so durch hier, ist ja fürchterlich.
1: Ich mach gleich weiter. Am cool, Donnerstag, 24.09. könntet ihr, wenn ihr darauf steht, nach Asendorf ins Kulturhaus Breakout fahren. Dort werden sie Trouble Notes aufschlagen. Die sind im Rahmen ihrer Echoes of Eld Briaris Summer Tour unterwegs. Und machen halt im BO, im Breakout in Asendorf halt. Das ist ein progressives Folk-Rock-Trio mit Violine. Ist mit Gesang. Wir haben uns jetzt einen Song rausgesucht. Das ist eine Single, die sie 2024 veröffentlicht haben. Storm Searching heißt das gute Teil. Und das ist instrumental und funktioniert aber auch hervorragend. Hört's euch an.

0: Jetzt habe ich auch Lust, ein Instrument zu spielen.
1: Geige?
0: Violine, irgendwas davon. Das Blöde ist, ich kann auch nicht mal am Takt klatschen, das würde wahrscheinlich keinen Sinn machen. Aber das waren The Trouble Notes, die könnt ihr euch live am, jetzt habe ich sie weggedrückt, am Donnerstag, den 24.09. im Asendorf im Kulturhaus Breakout anschauen.
1: Und einen Tag später beginnt in Nienburg am Weserwall das Kulturfestival an der Weser, Burnout Festival, umsonst und draußen präsentiert von der Rockinitiative Nienburg. 20 Bands, 2 Tage, alles im Rahmen des Altstadtfestes. Ist eine coole Sache. Und unser letztes Festival in diesem Jahr. 20 Bands, 8 Stück haben wir uns davon rausgesucht. Das heißt, jetzt die nächste Zeit, die nächsten 8 Bands, ist alles vom Burnout Festival. Wir haben 5 für Freitag und 3 Bands, die am Samstag spielen. Und beginnen werden wir mit Death Atlas. Ist eine Nienburger Band, glaube ich. Die wütenden, treibenden Oldschool-Death-Metal im Stil schwedischer 90er-Jahre-Vorbilder spielt. Und die haben letztes Jahr ihre EP Wrath Unleashed rausgebracht. Und da hören wir den 2. Song Spitting Hellfire.

0: Das waren Death Atlas. Die könnt ihr euch am 25.09. in Nienburg beim 32. Burnout Festival angucken.
1: Genauso wie die nächste Band, wo ich mich voll drauf freue, dass sie auf unserem einem unserer Lieblingsfestivals mit dabei sind, Cat Breath. Eben kurz ausholen, wir hatten in der letzten Sendung Phantom Corporation gespielt, weil die beim Alden Rocked Open Air mit dabei waren. Und Phantom Corporation und Cat Breath, wer die letzte Sendung gehört hat, weiß es, haben zusammen eine Splitscheibe rausgebracht, gerade brandaktuell. Von Cat Breath die Seite heißt Die by the Claw. Fat Freddy lässt grüßen, kombinieren schnellen Thrash Metal mit Hardcore und Punk irgendwo zwischen Municipal Waste, alten DRI, einer ordentlichen Portion 80er Metal. Und 5 Songs sind von jeder Band auf einer Seite und der 5. Song von Cat Breath ist eine Coverversion von Exciter und die ist richtig geil geworden, Stand Up and Fight, deswegen haben wir die jetzt für euch rausgesucht. Hier kommen Cat Breath live am Freitag, 25. September beim 32. Burnout Festival in Nienburg dabei.

0: auch Cat Breath waren das. Eine von 20 Bands, die beim Burnout Festival in Nienburg auf der Bühne stehen werden. Und wir haben Halbzeit. Das heißt, einmal der kleine Hinweis. Guckt auf wellenwahn.de, da sind ganz viele Konzerte und Veranstaltungen, die wir euch gar nicht ans Herz gelegt haben, es aber sehr gern tun würden. Dafür reicht die Zeit aber nicht. Das ist auch, falls ihr jetzt Timetable und sowas vom Burnout nochmal haben wollt, das ist ein Flyer, da klickt ihr rauf, da werdet ihr weitergeleitet. Das ist eine ganz wunderbare, tolle Seite.
1: Könnt ihr auch gerne weiterempfehlen. Und wer mit Spotify unterwegs ist, mit jeder Sendung, die wir machen, wächst auch unsere 2026 Spotify-Playlist. Müsst ihr mal nach Wellenwahn gucken oder auf unserer Homepage ist, glaube ich, auch ein Link dazu, weiß ich nicht genau. Egal. Wer ebenfalls beim Burnout am Freitag mit dabei ist, sind Inhale the Void. Ist eine geile Band, haben wir auch schon öfters bei uns gespielt. 2024 haben sie I Believe in Nothing rausgebracht. Wer sie noch nicht kennt, sollte sich das Album unbedingt zulegen oder am Freitag, 25. September nach Nienburg zum 32. Burnout Festival kommen. Euch erwartet harter Metalcore mit Melodic Death Metal Parts, mit tiefen Growls und ruhigen, klaren Gesangspassagen. Das könnt ihr beim vierten Song Mirrors von ihrem Album I Believe in Nothing raushören.

wie jede Band, die wir hier jetzt vorstellen und auch die anderen Bands, die wir nicht vorstellen. Die nächste Band kommt aus Hamburg, macht sich auf den Weg nach Nienburg zum 32. Burnout Festival und heißt Föhrn. Spielen emotionalen Post-Hardcore mit Pendeln zwischen melancholischen Melodien und krachendem Sound hin und her. Haben im März 26 ihre Debüt-EP Hope Despair rausgebracht. Und wir haben für euch den vierten Song Now and Forever rausgesucht. Hier kommt Föhrn.

0: Hirn war das, die ihr am 25. am Freitag dann auch beim Burnout Festival bewundern dürft.
1: Und ebenfalls am Freitag, 25. September, sind From March to May beim Burnout dabei, kommen glaube ich sogar aus Nienburg. Melodischer Death Metal. 2025 haben sie Words Enslaved rausgebracht, der sechste Song Outside.

0: From March to May werden ebenfalls Freitag, ne? Sind wir noch bei Freitag?
1: Wir sind noch bei Freitag.
0: Am Freitag, am 25. beim Burnout auf der Bühne stehen.
1: Und am Samstag werden Meltdown dabei sein. Ist eine Thrash-Heavy-Metal-Band aus Bremen, haben sich 2024 gegründet.

Und wir hatten das Vergnügen, die vor ein paar Wochen in Wildeshausen beim Wild Rock zu sehen. Und die sind jetzt halt auch beim 32. Burnout Festival dabei. Die haben in diesem Jahr eine 7-Inch rausgebracht, End of Beginning.

0: Das waren die Bremer Meltdown, die ihr euch am Samstag, den 26. beim Umsonst und Draußen Burnout Festival in Nienburg anschauen könnt.
1: Genauso wie die Band Teegarten. Das ist eine politische Post-Hardcore-Band aus Bielefeld. Broken Promises heißt das Album, was sie 2025 rausgebracht haben. Und der Song, den ihr jetzt hören werdet, heißt Oblivion.

0: Teegarten waren das. Vom Namen her hätte ich jetzt nicht auf diese Art von Musik geschlossen, aber hey.
1: Ja.
0: Ne? Ach so, Burnout Festival,
1: genau.
0: Nienburg, ich weiß nicht,
1: und
0: wie oft noch.
1: Einmal noch.
0: Nein, ja.
1: Letzte Band in unserer heutigen Radio Wellenbahn-Sendung, die wir euch fürs 32. Burnout Festival vorstellen wollen, sind Inherit the Curse. Auch schon x-mal bei uns hier in der Sendung gespielt worden. Nihilistischer, düster, brachialer Hardcore mit Einflüssen aus Death Metal, Grindcore, Black Metal. Und wir hören das 2026er Album All We Are Is Dust, der sechste Song Black Mist of Extinction.

0: Inherit the Curse war das. Und das war unser letzter Tipp fürs Burnout Festival am 25. und 26. September in Nienburg. Umsonst und draußen eingebettet ins Altstadtfest. Ganz wunderbare Sache.
1: Ja.
0: Stopp.
1: Stopp, okay, ich stopp.
0: Stopp, weil einen haben wir noch. Das heißt, ihr könnt uns wieder hören am 28.09., wenn ihr denn mögt. Guckt zwischendurch auf wellenwahn.de. Da sind ganz viele Veranstaltungen und Konzerte, wirklich ganz viele, die wir hier nicht erwähnt haben, die es aber durchaus wert gewesen wären.
1: Genau. Und wir verabschieden uns jetzt mit einem Konzert, was am Samstag, 26.09. in der Zollkantine stattfinden wird. Powder for Pigeons werden in Bremen aufschlagen. Australisch-deutsches Power-Rock-Duo, was Alternative-Rock mit Elementen aus Punk, Metal, zahlreichen weiteren Genres verbindet. Und wer die schon mal live gesehen hat, so wie wir, ist einfach begeistert davon, was die für eine Energie auf der Bühne abfackeln.
0: Es sind zwei.
1: Genau. Macht viel Laune. 2025 haben sie ihr Album Rough rausgebracht. Freak Show. Damit verabschieden wir uns. Tschüss, macht's gut. Bleibt gesund.
0: Tschüss.
1: Ciao.

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Ich habe mir den Wahlspruch zu eigen gemacht. Die beste Regierung ist die, welche am wenigsten regiert. Und ich sehe gerne, wenn schneller und gründlicher nach ihm gehandelt würde. Wenn er verwirklicht wird, dann läuft es auf dies hinaus. Und daran glaube ich auch. Die beste Regierung ist die, welche gar nicht regiert. Und wenn die Menschen einmal reif dafür sein werden, wird dies die Form ihrer Regierung sein. Eine Regierung ist bestenfalls ein nützliches Instrument. Aber die meisten Regierungen sind immer und alle sind manchmal unnütz.

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